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0: Ja, das hörst du heute Morgen am 14.09.

2000 und ich kann gar nicht mehr zählen. 2026 immer noch. So. Und so. Und so. So, wir fahren heute Morgen an mit einer Ouvertüre. Muschelradio hier auf 674 mit Rolf Kistenich. Gong.

Muschelradio hier mit Rolf Kistenich auf 674 FM. Wir haben schön angefangen heute Morgen am, wie immer der Huster, am 14.09.26 mit der ersten Aufnahme oder aus der ersten LP von Electric Light Orchestra. Ich habe nicht die Single gespielt, sondern die Version auf der ersten LP, die auch nur Electric Light Orchestra heißt. Die ist nämlich da was länger. 10538 Overture, so heißt das Ding. Der Name ist entstanden, weil die Musiker, also das war einmal Jeff Lynne, ne, den kennen wir ja alle, Electric Light Orchestra, aber ganz wichtig war auch Roy Wood, der kam nämlich zusammen mit dem Jeff von Move und die wollten was Neues, was anderes. Move war eine verrückte 60s-Band, kann man sagen, auch aus der Hitparade. Und dann hat der Roy Wood irgendwie Cello-Passagen, 100-fach oder 10-fach, keine Ahnung, über das Gitarrenriff gelegt. Und irgendwie war das dann toll und irgendwie hat man sich dann da in die Richtung entwickelt. Das heißt, wir hörten ja den Anfang des orchestralen Sounds, der später so weltberühmt, weltbekannt wurde von Electric Light Orchestra. Danach Klaus Dinger, auch weltbekannt als einer der innovativsten Drama überhaupt. Hier spielt er die Gitarre. 2013 noch gemacht, Japandorf, ist die Platte, Sketch Nummer 4 und er schrabbelt hier die Gitarre. Und das war doch toll. So, das war jetzt erstmal irgendwie alt. So, jetzt werden wir modern, weil wir sind ja, mein Gott, wir sind total modern. Ne? Auch wenn ich was Altes spiele, dann hat das immer, immer einen modernen Hintergrund. Aber jetzt, wie heißt der mehr? Bastard.

Die Nummer 10538 Overture, die bedeutet gar nichts groß. Das war einfach nur die Seriennummer von einem Mischpult da im Studio. Jeff Lynne wollte diesen Wahnsinn, den die da fabriziert haben, das war ja neu, ne? Irrsinn, mit Roy Wood, dass das jetzt nicht einfach irgendwie so ein normaler Titel ist. Und dann kam man halt auf 10538 Overture. Für mich ist das das totale Nachtstück oder jetzt im Moment halt das frühe Morgensstück. So. Was hat man denn da? Ach so. Auf Basswerk. Neu herausgekommen, Bastard. Der heißt eigentlich Tilo Goldschmitz. Und der war Mitbegründer von Basswerk 1995 rum und hat die ersten zwei, drei legendären Platten da auch mitgemacht. Und dann, wie das manchmal so ist, dann war er dann auf einmal weg, hat sich dann total für den Jazz interessiert und war dann in Portugal und ich weiß nicht wo. Oder wir alle wussten nicht wo. Und dann war er auf einmal wieder da letztes Jahr und hat dann das, was er in der Zwischenzeit alles so erfunden hat und neue Sachen, alles zusammen auf einem Album hier präsentiert. Und das Album heißt 22002255. Das sind auch eine Zahlenkombination. Da gibt es wahrscheinlich auch irgendwas Mystisches drum, keine Ahnung. Auf der Platte, Moment, hier auf diesem File, da gibt es ein Bonusstück auf der CD. Ja, Skanka Dank. So heißt das Bonusstück auf dieser Platte. Oh mein. So, jetzt hören wir die Fantastic Twins. Die Julien Desane hatte ich auch vor 3 Wochen schon mal hier von gespielt. Die ist auf Kompakt und hat eine Maxi rausgebracht auf Speicher. Speicher Nummer 139 Uninhibited. Bitte schön.

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Es wird einiges heute geben. Neues natürlich, Neues. Weil die letzte Woche, glaube ich, da war fast gar nichts Neues dabei. Alles vom Ron Wood Feeling hier überlagert. Es wird Grooviges geben, es wird Disco geben, es wird Experimentelles geben. Hauptsächlich gespickt die ganze Sendung lang immer so zwischendurch, so ein paar Tröpfchen. Legendary Pink Dots und Jay-Z Trip-Hop und dann gibt es noch Post-Punk, Cold Wave, Mann. Und jetzt, Moment, was haben wir denn da eben gehört? Genau, Prayment, den neuen Prayment. Prayment aus Paris, Laudeur de Rivier. Und das ist eine 12-Inch EP, die ist ganz frisch, die ist, ich glaube, gestern rausgekommen. Und jetzt kommen wir zu Tiergarten. Tiergarten, Moment. Jetzt kommt nix. Jetzt kommen wir erstmal zu. So. Jetzt kommen wir zu Prayment aus Paris. Ja, Rolf Kiste nicht. Das, man kann sich vorher immer alles überlegen, aber die Wahrheit liegt auf dem Platz, ne?

Die Fantastic Twins waren das. Das sind aber keine Zwillinge, ne? Nee, die Dame ist ganz alleine und verbindet das Ganze eigentlich symbolisch mit dem, was manchmal parallel so passiert. Und in ihrem Leben, in ihrem, was sich auf den Sound auswirkt. Die Dame heißt Julien Desane, genau. Und das war die Speicher 139 von Compact. So, und jetzt...

The Tiergarten, das ist ein Projekt, so nennt man das ja, von Edward Caspel. Der ist nämlich der egozentrische Kopf und Sänger der holländisch-britischen Psychedelic Band The Legendary Pink Dots. Und Stephen Kay, ich weiß nicht, wie es ausgesprochen wird, das ist der Mitbegründer von einer der ersten Industrial Bands aus Kanada, Skinny Puppy, alter Kult. Und die beiden machen The Tiergarten, haben wir jetzt gleich. Und danach kommen dann die Legendary Pink Dots selbst. Und das spiele ich deswegen, weil die Bestätigung gekommen ist, dass die Legendary Pink Dots im Shell spielen. Schön, da freuen wir uns doch wie Bolle. Die gibt es schon seit 1980 und ist Kult ohne Ende. Experimentell und gruftig und dies und das. Sie können, je nachdem wie sie gelaunt sind, gibt es jetzt auch neue Platte, weiß ich gar nicht. Ja, müssen wir mal gucken. Auf jeden Fall am 31. Januar kommen die dann in Bruxelles vorbei, an einem Sonntag, an einem heiligen Sonntag, die Legendary Pink Dots. So, und deswegen ist das ja heute ein bisschen gespickt. Ich habe dann mal die Platten rausgeholt und dann mal so geguckt. Irgendwie ist das ja auch eine Zeit lang alles um mir vorbeigegangen, aber das haben wir schön aufgefrischt. Und wir hören danach die Legendary Pink Dots aus der Golden Age LP, alles Kult. Black Castles und dann I Love You von der In Your Tragic I Love You in Your Tragic Booty hören wir dann auch noch von der Platte The Crushed Velvet Apocalypse. So, und dann müssen wir mal gucken, ich will hier nicht reden, sondern es wird schön werden, liebe Leute, Damen. Und wie hat Heinz Erhardt gesagt, Damen und die ihnen nachlaufen. Ist das jetzt rassistisch? Bin ich jetzt böse? So, bin ich richtig? Muschelradio hier auf 674 FM mit Rolf Kistenich.

Die Actors waren das, wie toll aus Vancouver, dass da immer noch so viel oder so Gutes kommt. Ne, manchmal geht das ja alles an die Breite mit dem ganzen Dark Wave, aber die Actors, die gibt es schon seit 2012 oder so mit Singles und danach gab es dann die erste Platte 2018, die gehören zum engen Umkreis von Cold Transmission und auch unserer früheren Disorder Party, die ich weiß gar nicht, wie lange gelaufen ist. Total tolle Leute, die jetzt nach Leipzig gegangen sind und Tilly Electronics sind. Ja, so ist das ja. Und die Actors haben eine neue Platte gemacht. Und davon hörten wir gerade das Vorabstück, wie man so schön sagt. Nächste Woche kommt die ganze Restplatte raus. Yo, Youth hieß das. Und die Platte heißt Our Love Will Live Forever. Davor hörten wir Sick Man, The Sick Man of Europe. Das ist auch, die sind aus London und die ist auch ganz frisch, die Platte, und klingt auch toll. Also da macht ja wieder richtig Spaß hier mit euch. Die Platte heißt The Intermittent Signal und das Stück war Negativ Stimuli. Davor Trente Möller, ja, das war auch schön schulgesig, sagt man, sagte auf jeden Fall Klaus Vier, den habe ich mich letztens wieder mal gehört und da sind doch heute ein, zwei Stücke von hier im Programm. Und der Trente Möller, das war auch, der kommt auf jeden Fall auf Tournee, weil er eine neue Platte macht, die kommt auch nächste oder übernächste Woche raus. Vorabstück war Terrified, hörten wir gerade, und der spielt im Karlswerk irgendwann im März nächsten Jahres. Davor zweimal etwas sphärischeres, die Jazzy Trip-Hop-Formation aus Bristol. Wie hießen sie doch? Tara Clerkin Trio. Einmal mit Silently und danach mit Somewhere Good. Alle beide Stücke aus der Platte Somewhere Good, die auch noch ganz frisch, ganz neu ist. Und davor zweimal legendäre Pink Dots, Black Castles auf der Golden Age LP. Genau, auf der LP ist nämlich auf der CD nicht drauf. Es gibt da zwei Versionen. Das hatte man damals mal so angefangen, so Ende der 80er oder 90er, Singles zu machen mit noch einem Stück drauf und dann die CD noch mit einem Stück extra drauf und dann die Platte nochmal. Das war gut, dass das vorbei ist. Danach aus der The Crushed Velvet Apocalypse Platte von 1990, die Golden Age LP, die war von 1988, hörten wir das Stück I Love You in Your Tragic Beauty. Und der Gesang, der erinnert ein bisschen mich an Syd Barrett, das sagen alle, der etwas Gaspel, der ist ja auch so ein bisschen verspaced wie Syd Barrett. Und die Stimme klingt auch ein bisschen nach, da ist auch so eine Brise, und Genesis P. Orridge drin, finde ich. So, jetzt machen wir weiter mit den Actors. Die erste Platte, die damals rauskam, die hatte wirklich einen tollen Hit. Und es war immer toll, wenn das Stück kam, vor allen Dingen mit dem Anfang. Es ist einfach ein toller Anfang. Und erinnert an die guten alten, es gibt jetzt auch gute Zeiten, ne? Klar, aber es war schon toll früher mit den Holger und Chantal, die Disorder Party gemacht haben. Legendäre, ich weiß nicht was, Abende gehen fest in die Geschichte vom Blue Shell ein. Wenn wir mal ein Buch schreiben, da gibt es dann extra Part, wo die eine Rolle spielen. So, Actors, genau, erste Platte, It Will Come to You von 2018. Der Hit Lea P. oder Lea Apple, Do White. Wie heißen sie noch? Actors aus Vancouver.

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Ja, jetzt sind wir da, wo ich hin wollte, in die Disco. Aber vorher hörten wir nach Actors die Animal Tact, ein Duo aus New York, alter Klassiker auf Treibstoff und wir. Pleasure and Pain aus der 07 12-Inch von 2008. Danach ganz frisch, ja, na, so frisch auch nicht. Steve Quelled. Und Michael Smith, der Steve Quirrell, das ist ja der Bassist von Wright und macht zusammen mit Michael Smith ab und zu so ein paar Platten. Ne? Und er hat zusammen mit dem Michael Smith gemacht Sun Moon Town Versions aus der ersten Platte, die sie gemacht haben, Sun Moon Town. Und da gibt es halt verschiedene Versionen von. Und hier ist die Version von Sheldon Oracle. Von Glock, der hat da schön rumgemixt. Danach kam Crass. Ja, da gab's oder gibt's immer noch diese Normal Never Was Revelations Remix Compilation mittlerweile. Das hat angefangen ganz klein, so mit ein paar Maxis. Und dann kam es nochmal so eine EP und so. Der Ursprung ist, dass die Crass-Leute alte Bänder von ein, zwei Platten. Momentaufnahmen und so, also alles das, was nicht so richtig veröffentlicht worden ist, haben die den gewissen richtigen Leuten zugeschickt und die durften dann damit machen, was sie so meinen. Und da ist dann so viel draus geworden, dass dann nach den EPs auch noch diese 40 Stücke Compilation rausgekommen ist, Novel Never Was Revelation. Und das habe ich dann irgendwann mal aus dem Blickfeld verloren, ne, weil da kam ja erst die Veröffentlichung, dann da und dann das vorab. Und das habe ich mir aber jetzt nochmal nach vorne geholt. Und wir hörten dann daraus Crass, Punk is Dead in der Use Knife Remix-Version. Da hören wir nächste Woche noch was von, weil ich kam da jetzt nicht zu vor lauter Legendary Pink Dots Feeling. Tiergarten, auch einer von, oder der Hauptmacker von Legendary Pink Pots, der Edwards Gaspell mit dem Herrn, wie heißt er noch, von Skinny Puppy, Avin K. Aktuelle Platte, die heißt Astral Elevator, haben wir eben auch schon mal was von gehört. Wir hörten jetzt das Stück Development World und die waren noch nie auf der Tee, wollten noch nicht, sind aber jetzt in Kanada auf Tournee und da wollen wir noch mal gucken, ob die das nicht auch bis hierhin schaffen. Der Edwards Gaspell, der ist ja schon, oh, der muss über 70 sein und der, ja, der kommt ja dann im Januar nächsten Jahres und da, je nachdem, wie solche speziellen Leute drauf sind, dann kann man sich auch mit denen unterhalten. Das ist wieder so ein Moment, also solche Menschen gibt es ja nicht so oft, die so eine Aura haben. Ähnlich wie Damo Suzuki oder Hey, Iggy Pop. Tiergarten hörten wir. Und danach kam die neue große Hoffnung, sage ich mal, für den ganzen Dark Wave, Cold Wave, New Wave. The Sick Man of Europe haben wir schon ein Stück von gehört, von der neuen Platte. Jetzt ist ein. Habe ich noch ein Stück rausgeholt von der Platte davor. Das war die erste, die sie gemacht haben, 2025. Die hieß auch nur The Sick Man of Europe und wir hörten Obsolete. Dann eben die Disco. Und natürlich im Zusammenhang mit dem ganzen Cold Wave kam New Order. Letztes Stück, was ich jetzt aus dieser Bombast-Veröffentlichung da, The Rest of New Order, spielen werden, das sind auch irgendwie 40 Stücke oder so, alles Mögliche zusammengefasst, auch mit neu, mit allem, bla bla bla. Wir hörten World, The Price of Dub. So, jetzt sind wir also ein bisschen schon in der Disco gewesen und jetzt machen wir die Disco, die so schön ist, so wenn so ausgelassen, funky, cool und mit Witz, genau. Zwei Stücke bitte. Unterleibs. Musik, wie man so schön sagt. Oder, ne, zwei Stücke Disco.

Ja, und da kann ich den Edward Caspell ja fragen, ob er nicht auch nach Europa kommen will oder die beiden. Das wäre doch was.

0: Ja, hier ist nämlich das Tablet ja kaputt nicht. Das hat manchmal was gegen mich. Ich nehme das immer persönlich. Das ist auch morgen nicht angegangen und deswegen muss ich immer einen kleinen Weg hier machen, um den Regler rauf und runter zu drehen und den Rest eben von dem Satisfaction. Das brauchen wir nicht. Das ist eigentlich nur reinmixen für die DJs. Wir hörten nach New Order einmal Pesto. Setz What My Life's Like im Extended Mix von, Moment hier, 2016, so alt ist das schon. Ja, manchmal ist das so, dann fliegen mir die alten Dinger durch die hier so einfach so an mir vorbei und dann fange ich die auf. Danach Benny Benassi, Satisfaction Lefty Disco Mix aus dem letzten Sampler, der Weihnachten noch rum rausgekommen ist, von dem Label Express. Express Edits Volume 18, Christmas Crackers. Volume Crack, Crack. Das hört sich auch komisch an dem Mikrofon. Crack. Christmas Crackers Volume 3. So, jetzt, was hören wir denn? Du hörst Muschelradio auf 674 FM. Ja, auch die Jingles gehen nicht, weil ich die hier nicht drücken kann. Und deswegen mache ich jetzt selber mal Live-Jingle. Legendary Pink Dots müssen jetzt nochmal kommen. Schön. Und zwar hören wir Hellsville von der Crushed Velvet Apocalypse Platte von 1990. Und dann hören wir den Cold Wave. Schon kann man sagen, Disco-Klassiker von Legendary Pink Dots aus der Platte The Golden Age. Auf der CD-Version ist das Stück allerdings nur drauf, Blacklist. Ja, und danach wollen wir mal gucken, da gibt es noch ein paar schöne kleine Bonbons und dann, ja, ich komme auf jeden Fall nochmal, aber ich will danach noch so ein bisschen es fließen lassen. Genau, es fließen lassen. So, wir fangen an mit Legendary Pink Dots. Was haben wir denn? 7 Uhr und 20.
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Ja, es ist nicht schön. Ja, war es nicht schön. Electric Light Orchestra hören wir auch zum Schluss, weil wir haben ja am Anfang auch Electric Light Orchestra gehört mit 10538 Overture. Und das ist einer meiner Lieblingssingles gewesen oder immer noch der 70er Jahre. Aber es gibt auch eine Erinnerung an den Film Fallstudien. Der lief irgendwann mal 1979, 80 im Fernsehen und da ging es um Damen, die irgendwie zur Prostitution da kommen, so oder so oder so. Und der Soundtrack war mehr oder weniger ausschließlich von Musik Electric Light Orchestra ausgestattet. Und 10538 Overture liefert immer im Autoradio, wenn die normale Hausfrau sich dann abends ja geneigt gefühlt hat, da mal gucken, wer da so am Frankfurt war das, da waren die Originalschauplätze auch im aus dem Milieu und so und da Kundschaft bekommen wollte und eben das Koyama auch, das ist von der zweiten Platte, von der Elo 2 von 1973. Und Electric Light Orchestra haben wir auch zum Schluss. Das ist auch noch aus dem Soundtrack, aus dem Film. Das war ein Stück aus der Eldorado-Platte. A Symphony for Electric Light Orchestra von 1974. Das heißt Can't Get It Out of My Head. Und damit schicke ich euch jetzt in die Woche. Das war Muschelradio auf 674 FM mit Ralf Kistenich. Heute war es irgendwie ganz komisch. Aber ich bastel das ja immer alles so noch zusammen, damit das am Freitagabend als Wiederholung laufen kann und dann auf meinen Mixcloud. Ich arbeite so ähnlich wie Ken. Ne? Die haben immer alles gemacht und haben das Beste dann so zusammengesucht. Deswegen die Originalversion, also die Version, die dann ins Off geht, die mache ich noch schön und dann hat das so alles, ist das irgendwie so halbwegs rund und dann hören wir das Stück, was wir jetzt noch nicht mal ganz hören können, auch dann ganz. Tschüss. Schöne Woche, bleibt gesund und cool. Electric Light Orchestra, bitteschön.

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Hallo liebe House Music Fans, hier ist DJ Responski live aus dem 674 FM Studio in Köln, Aachener Straße 114. Ich spiele heute wieder mal meine Sendung Recently Picked Tracks. Diese Sendung beschäftigt sich mit den Titeln, die ich zwischen zwei Sendungen immer gesammelt habe. Ich höre viel Musik und habe heute auch für euch wieder entsprechende Titel ausgesucht, die ich euch gerne vorstellen würde. Es geht meistens los mit eher ruhigeren Sachen und wird dann zum Schluss immer ein bisschen schneller, ein bisschen wilder, wenn es gut läuft. Ja, diese Sendung, wie auch die Sendung, die ich vorher gemacht habe, könnt ihr euch auch gerne auf Mixcloud noch einmal anhören unter dem Link www.mixcloud.com/DJ_Responski. Könnt ihr euch die DJ-Mixes, wie gesagt, noch einmal anhören. Dann habe ich kurz noch die Termine für die nächste Zeit, also jetzt speziell für dieses Wochenende. Morgen zum Beispiel, Freitag, den 31.01., 18 Uhr, Treffpunkt Rudolfplatz, fahre ich einmal wieder als Soundbike bei der Critical Mass, eine Art Fahrraddemo für Rechte von Fahrradfahrern im Straßenverkehr mit und unterhalte da die Leute auch mit schöner Hausmusik. Unter anderem wird da wahrscheinlich auch der Mix von heute dort laufen. Dann am Samstag im Monkeys in Köln gegenüber vom Stadtgarten ab 21 Uhr Cocktails und House, die zweite Veranstaltung, diesmal mit dabei mein DJ-Kollege und Freund Sepp Wist, der mit der Tic-Tac-Ton eine schöne Open-Air-Veranstaltung hier in Köln immer wieder macht. Ja, diese Termine und auch andere könnt ihr gerne bei Facebook nachschauen unter www.facebook.com/Responski, also diesmal ohne DJ Unterstrich, also nur Responski. Und jetzt wünsche ich euch ganz viel Spaß mit meinem DJ-Set.

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Hallo ihr Süßen, schön, dass ihr wieder eingeschaltet habt. Hier ist der Herr Wesen wieder mit Neotopia Potpourri. Und ja, ich klinge ein bisschen verschnupft, meine Stimme ist ein bisschen mitgenommen. Und ja, ich bin am Wochenende tatsächlich auch wieder es heimgekommen nach einer etwas längeren Tour von knapp 3 Wochen. Nochmal, um schöne Abschlusssituationen zu finden. Und ja, mit dem kleinen Bericht fange ich auch kurz an. Das war auf jeden Fall nochmal eine sehr schöne Sause. Ganz liebe Grüße nochmal nach Berlin. An meine Hospitality da, an den Stefan, der dürfte heute Abend auch zuhören. Das ist mein Labelpartner aus Berlin, Studiopartner. Und dort darf ich auch immer wieder leben, wenn ich in Berlin bin. Aber Berlin war diesmal nur unsere Hauptbase, weil von da aus ging es noch auf 2 Festivals. Und zwar einmal an das Via Bano Festival und zu dem Mystic Creatures Festival. Das eine war nördlich von Berlin in Brandenburg und ja, etwas kleiner, aber sehr schön und familiär und sehr süß und sehr liebevoll gestaltet und hat wirklich richtig Spaß gemacht. Dort durfte ich auch nochmal auflegen. Diesbezüglich gibt es auch ein neues Set bei Soundcloud, dazu erzähle ich später nochmal was. Auf die Details gehe ich auch später nochmal ein. Und ja, und dann war das Mystic Creatures. Das war auf jeden Fall nochmal, ja, intensiv, sage ich jetzt einfach mal dazu. Und mehr Details auch dazu später nochmal in der Show. Und direkt als Teaser, am Wochenende habe ich Geburtstag. Und zwar direkt am Samstag und da wird auch gefeiert. Und wer da hinkommen möchte, das ist im Zimmermanns, hier in Köln, Club Zimmermanns. Ja, wer mich länger kennt, der weiß, dass mich eine Geschichte mit dem Laden verbindet. Deswegen freue ich mich, dort mal wieder in einem kleineren Rahmen Geburtstag feiern zu können. Und mich würde es freuen, wenn ihr auch dort vorbeikommt. Aber auch dazu gibt es dann später nochmal Details. Jetzt erstmal hier ein bisschen Musik mit meiner Person, Markus Wesen, hier bei 674 FM und dem Neotopia Potpourri. Genießt es!

So, dann nutze ich doch die Stelle jetzt, um reinzugehen. Die erste halbe Stunde ist knapp vorbei hier bei 674 FM und ja, dem Neotopia Potpourri. Und ja, schön, dass ihr mit dabei seid. Hier ist Markus Wesen immer noch am Sprachrohr. Ich mache die Musik im Hintergrund mal was leiser, damit er mich auch reden hört. Ja, ihr merkt, heute fängt es nicht ganz so milde Dürs an. Sandrine trägt mit ein bisschen mehr Druck. Aber immer noch, ja, heute durchaus hausig. Ich wurde letztes Mal gefragt, was ich im Moment überhaupt für eine Richtung spiele. Und ja, wie nennt man das denn? Powerhouse? Keine Ahnung. Ist zwar tatsächlich langsam, Down-Tempo, weiterhin. Das fühle ich mich immer noch am wohlsten, Down- und Mid-Tempo. Aber trotzdem Druck drin. Da werde ich auf jeden Fall wieder meinem Motto treu. Druck geht auch ohne Tempo. Und das war tatsächlich auch ein Motto für den Lieblingsfloor auf Mystic Creatures. Das war letzte Woche, genau, kurz überlegt, letztes Wochenende, genau, Montag war ich noch da. Montag waren noch die Closings und ja, Mystic Corner, das war auf jeden Fall mein Floor. Speziell den Sonntag, nee, stimmt nicht, den Montag haben nochmal Just Emma das Closing gespielt. Die haben auch nochmal eine Stunde länger gespielt, montags nachmittags, als sie eigentlich durften. Aber weil es eben so voll war und so gut war, ging es tatsächlich dort auch noch ein bisschen länger. Und ja, da wurde auf jeden Fall sehr deutlich das gemacht, wo ich mich wohlfühle. Also es gibt auf jeden Fall den Bereich musikalisch da, wo ich mich wohlfühle. Wenn es auch im Moment nicht so hier in Köln ist, da muss immer wieder was Neues etabliert werden, meiner Meinung nach. Ja, da ist Köln im Moment oder weiterhin immer noch ein bisschen zu festgefahren, um sich dieser Richtung zu öffnen oder allgemein in mehr Richtung, ja, langsamere Tempos zu öffnen und da ein bisschen was zu machen. Ja, das war auf jeden Fall da eine Bubble, bei der habe ich mich sehr wohl gefühlt. Das war durchweg, es ging insgesamt über 5 Tage und durchaus wirklich diese 5 Tage nur gute Musik auf diesem Floor. Es war aber insgesamt ein sehr schönes Festival. Wetterkapriolen waren ein bisschen schwierig die ersten 2 Tage und hat auch unseren Pavillon zerlegt, weil es so stark geregnet hat und sich eine Wasserblase drauf gebildet hat, dass der ganze Pavillon eingebrochen ist. Aber es ist niemandem was passiert, außer dass wir alle ein bisschen nass geworden sind. Und ja, da habe ich auf jeden Fall meine Erkältung nicht her. Die habe ich mir tatsächlich erst die letzten Tage in Köln hier geholt. Ja, war das aber ein sehr gelungenes Fest. Also ich werde nächstes Jahr auf jeden Fall wieder da sein und ich werde mich definitiv auch dort mal bewerben und hoffen, dass ich einen Fuß in die Tür kriege, um dort genau auf so einem Floor wie der Mystic Corner, dem Mystic Corner, mal eine Playtime zu bekommen. Das wäre auf jeden Fall sehr fein. Ja, und dann war da noch das Bier am Bahnhof, aber da erzähle ich dann gleich noch mal ein bisschen zu. Das war die Woche davor, das war auf jeden Fall noch mal wettermäßig ein sehr laues Sommerwochenende, aber dazu dann gleich. Ja, in der nächsten halben Stunde gibt es dann nochmal einen Lagebericht dazu. Weiterhin viel Spaß jetzt erstmal hier mit der Musik bei 674 FM und meiner Person. Und ja, genießt es weiter bei dem Video.

So, in diesem wunderschönen Break gehe ich hier nochmal rein. Ihr seid immer noch beim Neotopia Potpourri und ihr hört immer noch mir zu, Markus Wesen, bei 674 FM. Und ja, schön, dass ihr mit dabei seid. Ja, viel frische neue Musik mitgebracht für euch und ich hoffe, euch gefällt's und ihr könnt es genießen. Und und wenn nicht, könnt ihr ja wegschalten. Vorhin im letzten Lagebericht hatte ich über das Mystic Creatures berichtet und ich wollte noch auf das zweite Festival eingehen, wo wir waren vor 2 Wochen. War das Wie am Bahnhof Festival. Da hatte ich ja vorhin schon angeteasert, das war nochmal ein wunderschönes Sommerwochenende. Da hatten wir wirklich, nochmal Glamping, weil das war in einem alten Bahnhof und wir durften in dem Bahnhofsgebäude schlafen. Das heißt, da brauchten wir nicht das typische Equipment. Wir sind wirklich mit einem gefühlt ganzen Bus angereist und weil wir auch noch Gepäck für andere Menschen mit dabei hatten. Und das Auto war auf jeden Fall wieder bumsvoll, wie oftmals diesen Sommer. Aber da bin ich sehr dankbar für, weil dieser Sommer war wirklich sehr voll und ich bin sehr begnadet mit den Terminen, die ich hatte. Das ging los wirklich schon im Juni mit unserem eigenen Tumult-Festival. Da stehen übrigens auch schon die Daten fürs nächste Jahr. Da können wir dann später nochmal drauf eingehen oder in einer der nächsten Sendungen. Und da kam noch eine ganze Menge nach dieses Jahr, was wirklich sehr viel Spaß gemacht hat. Wie am Bahnhof, da wären wir, genau. Das war ein sehr kleines Festival. Das war so ein Inner Circle aus Berlin ebenfalls, die das organisieren. Und die haben dort wirklich eine wunderschöne Location. Und trotz dieser Größe, da merkt man halt, Inner Circle war das wirklich ein sehr ausgewähltes Line-up, was dort war. Ja, eine Hälfte von Theo und Stu war dort und hat DJ-Set unter anderem gespielt. Jona Lenta, auch kennengelernt auf der Fusion, hat ein wunderschönes Set dort gespielt. Und Hula Lady durften wir dort kennenlernen. Wer sie noch nicht kennt, geht gerne mal auf ihre Seite. Das ist eine Hula-Hop-Tänzerin, die auch auf der Fusion war, auch auf Mystic getanzt hat. Und die waren auch alle tatsächlich bei Via am Bahnhof. Es waren auch ein paar andere da. Alle aufzuzählen wäre jetzt tatsächlich ein bisschen viel. Es war auf jeden Fall musikalisch auch eine sehr runde Sache. Da waren nicht nur Downtempo, aber auch Downtempo-Acts. Und auch da war im Gespräch fürs nächste Jahr vielleicht mal einen Downtempo-Floor zu machen. Hätte ich nichts dagegen, weil auch da werde ich sehr wahrscheinlich nächstes Jahr wieder erscheinen. Ja. Ihr merkt, ich bin sehr beseelt, wenn ich davon anfange zu sprechen. Das war wirklich eine wunderschöne Sause, um es mal jetzt so stehen zu lassen. Wen das mehr interessiert oder wer da noch mehr zu hören möchte, der kann gerne mal auf meine Soundcloud-Seite gehen. Nämlich seit gestern habe ich dort einen neuen Mitschnitt hochgeladen. Und der ist dort eben genau an einem Samstagnachmittag, habe ich gespielt, entstanden. Und eigentlich waren 2 Stunden geplant, ich durfte aber 2,5 Stunden spielen, weil ein Act ausgefallen ist. Somit war das Set tatsächlich sogar noch ein bisschen länger als ursprünglich geplant. Und es hat auf jeden Fall gewirkt, so wie ich es wollte. es war auch da sehr deep, anfangs eben ein bisschen melodischer als das, was ich jetzt hier heute gemacht habe. Aber da bin ich ja durchaus was breiter aufgestellt, weil ich durfte im Endeffekt bei 0 starten und auch wieder bei 0 enden. Das heißt, ich hatte meine komplett eigene Playtime und vor mir und nach mir war niemand. Das heißt, Floor-Eröffnung und Floor-Closing quasi, genau. Und dementsprechend konnte ich meine eigene Reise gestalten. Und die Menschen, die da waren, sah auf jeden Fall so aus, als ob die Spaß hatten dabei. Feedback habe ich auf jeden Fall auf dem Festival sehr Schönes bekommen und das tat auf jeden Fall sehr gut. Wie gesagt, das war alles in allem Seelenbalsam. Hinzu kam noch, dass meine Freundin Noelle dort auch noch einen Workshop gegeben hat. Und da standen wir tatsächlich das erste Mal jetzt beide im Line-Up. Ja, hatten wir Premiere. Genau, auch das war sehr schön. Ja. Nächstes Jahr mehr davon. Gerne mehr davon. Aber jetzt haben wir erstmal den Winter und ich habe ja schon angeteasert, am Wochenende habe ich Geburtstag, genau auf dem Samstag und da gibt es dann die Neueröffnung nach der Sommerpause von Früh raus, laut rein. Dort feiere ich ein wenig meinen Geburtstag. Das heißt, wer dort Bock hat mitzufeiern, Tickets gibt es auf jeden Fall noch. Checkt mal meine Insta-Seite, dort gibt es den Ticket-Link. Ansonsten natürlich bei der Früh raus, laut rein seid, dort gibt es auch den Ticket-Link. Ich werde aber mit Sicherheit die nächsten Tage immer mal wieder was posten. Also folgt mir gerne auf Instagram und dann bekommt ihr da auch noch diverse Infos dazu. Genau. In einer halben Stunde melde ich mich dann nochmal, genau mit ein paar Infos zu der Veranstaltung. Aber jetzt erstmal viel Spaß hier weiter mit meiner Musik.
und ja, per 674 FM und meiner Person weiter treu. Das Neotopia Potpourri geht weiter.

So, die noch nicht ganz letzte halbe Stunde ist angebrochen, aber ich nutze den Moment jetzt nochmal, um reinzugehen. Ihr seid immer noch bei 674 FM, mein Name ist immer noch Markus Wesen und ihr lauscht immer noch dem Neotopia Potpourri. Ja, da die letzte halbe Stunde jetzt gleich angebrochen ist und ich ja diverse Nachberichte schon geliefert habe, komme ich jetzt in den Forecast. Habe es ja eben schon zweimal angeteasert. Am kommenden Wochenende ist mein Geburtstag und da wird gefeiert. Und das machen wir im Rahmen von der Früh raus, laut rein. Gibt es jetzt seit knapp einem Jahr die Veranstaltung. Letztes Jahr November war das erste Mal, da ist es noch in der Nachtigall gestartet und ist dann irgendwann ins Zimmermanns umgezogen. Und natürlich wurde jetzt über den Sommer dann eine Pause gemacht, weil wetterbedingt eine Samstagsnachmittagsveranstaltung zu machen, ist dann nicht die beste Uhrzeit, um da den Club voll zu kriegen.

Genau. Ja, somit geht es aber jetzt wieder los. Das Wetter lädt jetzt weniger zum draußen feiern ein. Das heißt, man kann wieder nach innen gehen. Und zufälligerweise habe ich genau auf diesen Tag Geburtstag, also am 19.09. kommenden Samstag. Los geht's um 17 Uhr. Zimmermanns habe ich schon erwähnt. Mit am Start ist Mark Vision, Meyer und Fitzek und Mischa von Takten. Das heißt, das sind alle Resis, die an dem Tag am Start sind. Und wir werden sehr wahrscheinlich noch ein kleines Gewinnspiel machen, wo es nochmal 4 Gästelistenplätze gibt. Das Gewinnspiel werden wir morgen, allerspätestens übermorgen, ausrollen. Es wird über Instagram kommen, so viel können wir schon mal sagen. Und ich würde sagen, klickt da mal auf den Folgen-Button, dass ihr das mitbekommt, entweder früh raus, laut rein oder auch meiner Person, Markus Wesen, oder auch einer der anderen Menschen, die dort dementsprechend mit drin sind. Wie gesagt, Mark Vision, Michael Meyer, Marc Fitzek und Mischa von Takten. Ja, genau. Mich würde es auf jeden Fall freuen, wenn ihr ein bisschen erscheint von den Personen her. Den einen oder anderen Gast durfte ich ja heute schon begrüßen. Ich habe heute eine kleine Einladungsgruppe geschrieben und ein paar Menschen werden vorbeikommen, auf jeden Fall aus dem Freundeskreis. Aber es muss ja auch nicht nur der direkte Freundeskreis sein, sondern auch die Bubble drumherum darf gerne mit dabei sein. Also, hier nochmal die Eckdaten. Samstag, Fendorstraße 39, Zimmermanns, ja, mit Mark Vision, Mischa von Takten, Fitzek und Meyer und dem Geburtstagskind, meine Person, Markus Wesen. Juti, damit ja, gibt es gleich nochmal eine Schlussmoderation, aber von Events ist dann jetzt erstmal dementsprechend ausgesprochen. Mich hört man dann hier wieder in vier Wochen tatsächlich. Es ist diesmal, genau, in 4 Wochen. Und eventuell dann mit einem Gast, der hier gerade reingepoltert ist. Midani ist ebenfalls ein DJ aus der Tumult-Gruppe. Und durch Zufall ist er gerade mit hier ins Studio reingepoltert. Und dann haben wir einfach Nägel mit Köpfen gemacht und haben gesagt, ja, er ist beim nächsten Mal mit dabei. Da nämlich schon mal ein kleiner Teaser. Anfang November, genau. Da spielen wir nämlich zusammen in der Nachtigall. Genau, das können wir auch schon mal anteasern. Gibt es quasi sowas wie ein kleines Tumult-Revival. Es werden nämlich noch andere Tumult-DJs mit dabei sein. Ja, so, genug Gebrabbel. Jetzt gibt es die letzte halbe Stunde nochmal Musik, außer meiner Moderation. Genießt es weiterhin. Ciao und tschüss, euer Wesen. Bis später.

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So, dann nutzen wir auch jetzt den Moment hier bei der Übernummer, so nenne ich sie jetzt mal. Da haben ja schon einige gefühlt jetzt Jahre drauf gewartet mit der Nummer Whisper to Me von Jimmy Jules. Keine Ahnung, wie lange die schon von diversen Global Playern gespielt wurde, bis sie dann endlich rauskam. Und ja, konnte man ja schon in diversen Sets hören von den ein oder anderen Global Player. Und jetzt auch hier bei uns, bei 674 FM. Und ich habe gedacht, ich komme jetzt nochmal rein mit der Abmoderation hier bei Neotopia Potpourri. Ihr seid immer noch bei Markus Wesen. Und hier ist es gerade schon ein bisschen umtriebiger im Studio, weil diesmal ist ja auch eine Kunstausstellung von Birgit Sturm. Und das ist dann auch gleich in der nächsten Sendung Thema. Das heißt, nachher gibt es ein bisschen mehr Talk, nicht ganz so viel Musik mit Karl-Heinz, sag mal Papa hier von 674, Thomas Rhein natürlich mit seiner Sendung und das Ganze eben mit Gast Birgit Sturm. Also bleibt dran, die nächsten, ja jetzt noch 10 Minuten Neotopia Potpourri mit meiner Person Markus Wesen. Ja, die Nummer lassen wir auch laufen, danach habe ich noch was für euch. Und dann verabschiede ich mich und nächsten Monat gibt es mich dann mit Midani hier und würde mich natürlich auch wieder freuen, wenn ihr dann einschaltet. Also, macht euch noch einen schönen Montagabend, muss kurz überlegen, Tag haben, Montag. Ja, die letzten zwei Wochen waren ein bisschen verwirrend von den Tagen her, deswegen, seht's mir nach. Okay, also, ich bin dann raus, sage schon mal ciao und tschüss, euer Wesen, mich hört ihr dann wieder hier in 4 Wochen bei 674 FM und dem nächsten Neotopia Potpourri. Bis dann.

0: Hallo, hallo, schönen Abend. Wir sitzen hier gerade bei 674 FM in der Kölner Südstadt. Wir sind Brigitte Dunkel, Thomas Rhein, Karl-Heinz Müller und ich, Amelie Gapper. Und genau, wir sitzen hier mit Publikum, eine Ausnahme. Und genau, nicht nur im Basement von 674 FM, sondern gleichzeitig auch noch in der aktuellen Ausstellung von Brigitte Dunkel, Looking Like a Damsel in Distress. Genau, kurz zur Info für alle Zuhörenden. Wie ich gerade gesagt habe, es gibt Publikum. Vielleicht vernehmt ihr mal das ein oder andere Wort aus dem Publikum. Ich bin total gespannt auf heute. Das ist mein erstes Mal, so ein Radioformat. Und alle Zuhörenden erwartet, wie der Titel schon sagt, Sound und Vision. Wir reden über Kunst, über Musik, ihre Verschränkungen, Subkultur, Popkultur, die 80er und 90er Jahre in Köln und Brigittes aktuelle Ausstellung hier und vieles, vieles mehr. Bevor wir ins Gespräch gehen, möchte ich natürlich nicht auslassen, einmal alle Anwesenden hier vom Gespräch vorzustellen. Ich fange an mit The Artist Herself, nämlich Brigitte Dunkel.
1: Ja, hallo.
0: Genau, hi, hi. Und Brigitte lebt und arbeitet in Köln. Brigitte, du bist Künstlerin. Deine Projekte sind oft installativ angelegt, mit performativen Anteilen. Der Begriff Crossmedia bezeichnet deine Arbeit eigentlich ziemlich gut. Nämlich, genau, es kommt Skulptur zusammen, Assemblage, Foto- und Printarbeiten, ebenso wie textile Objekte. Und du arbeitest oft ortsspezifisch. Ich möchte, also du hast in ganz vielen Ausstellungen natürlich warst du präsent, aber ich möchte jetzt zwei nicht unerwähnt lassen. Und zwar 2023 eine Soloshow im Leverkusener Kunstverein sowie in der Artothek 2020. Aktuell und noch bis zum 27.09. hier bei 674 FM ist deine Ausstellung noch zu sehen. Also alle, die zuhören, ihr könnt hier auch noch mal vorbeikommen und euch die Ausstellung anschauen. Jetzt als nächstes, genau, geht's zu den beiden hier von 674 FM und zwar Karl-Heinz Müller. Ich habe dein Mixcloud-Profil entdeckt und werde jetzt, genau, um dein Mixcloud-Profil zu zitieren, nothing to say but music. Heute wirst du aber mit uns ins Gespräch kommen und genau, natürlich auch was zu Musik nämlich sagen. Also ihr seid hier auch heute unsere Musikexperten. Du bist, wie Thomas auch, im Vorstand von 674 FM, machst seit 2025 mit Markus Wilverscheid das Format Klang und Raum hier, Radio und Festival zwischen Ambient, Drone, Downtempo, Dub und anderer entschleunigter Musik. Wir werden bestimmt noch viel mehr erfahren im Gespräch.
2: Hallo.
0: Hallo, hallo. Dann jetzt zu Thomas Rhein. Wir haben ja heute deine Show gekapert sozusagen. Also montags von 20 bis 22 Uhr bist du auch genau sonst hier am Start.
3: Also jeden dritten Montag.
0: Jeden dritten, Monat. Ah ja, okay, der dritte. Und genau, wie schon erwähnt, auch im Vorstand. Du bist außerdem seit über 26 Jahren Mitinhaber von Parallelschallplatten. Und machst zudem das Label Rheinschallplatten. Genau. Also viel Platten, Platten.
3: Ja, sehr
0: und
3: viel
0: Platten, legst auch Platten auf, schon ja. Natürlich seit vielen Jahren, Jahrzehnten. Und genau, schön, dass ihr hier seid und wir jetzt sprechen können. Zu mir nur ein Satz. Ich bin Amelie Gapper, Kunsthistorikerin, freie Kuratorin sowie Marketingmanagerin bei Pack Zollverein und freue mich, dass ich euch heute mit all meinen Fragen bombardieren darf. Und daneben gibt es natürlich auch ganz viel Musik zu hören, wie sonst auch. Darauf freue ich mich. Dann würde ich sagen, starten wir einfach mal direkt rein und machen eine kleine Zeitreise. Und zwar, das Thema ist ja Kunst und Musik heute. Und genau, wir begeben uns jetzt in eine Zeit, die für die Kölner Szene auch bis heute eine große Rolle spielt und ja auch ganz gerne mal fast ja nostalgisch überhöht wird. Die glorreichen 80er Jahre in Köln. Ich möchte von euch vielleicht mal hören, da können wir auch gerne reihum gehen. Vielleicht Brigitte von dir dann eher so aus der Kunst, aber natürlich gehen auch da ja die Szenen immer ineinander über. Und von genau euch, Thomas und Karl-Heinz, vielleicht dann zur Musik. Also was waren die Orte der Szene damals? Wo seid ihr unterwegs gewesen? Vielleicht könnt ihr uns auch einfach mal zu so einem typischen Abend mitnehmen. Und vielleicht, wer möchte beginnen von euch?
1: Ich denke, Brigitte sollte beginnen.
2: Okay, ja, ich fange mal an. Wir haben ja auch eine schöne Einleitung gehabt mit zwei Sounds, nenne ich das jetzt mal. Und zwar fange ich ganz gerne, weil wir den beide kennen, mit Kai Althoff an. Das war eine prägende Figur oder ist natürlich eine prägende Figur im Kunstbereich. Und ich war in den späten 80ern halt relativ oft mit ihm zusammen. Der hat am Hansaring gewohnt und ich wohne ja im Agnesviertel. Und wir hatten gerade als Eingangsstück eine Sequenz von einer Kassette, die er mir damals vor die Tür gelegt hat, mit einem sehr schönen Coverdesign, handgezeichnet und so weiter. Und das zweite Stück, was wir gespielt haben, war von einer Workshop-Edition. Und das ist schon sehr kennzeichnend für die, sagen wir mal, Verbindung von Musik und Kunst in dieser Zeit. Ne? Und weil du nach Locations gefragt hast, der Kai, also da komme ich gleich eigentlich zu dem zweiten, wo wir vorher so ein bisschen drüber gesprochen haben. Ich hatte Anfang der 90er Jahre, genauer gesagt in 1990, mal eine Band mit mehreren Protagonistinnen. Und Kai war einer der größten Fans dieses Projektes. Es gab damals eine sehr schöne Live-Performance, das kennt ihr alle, das gibt es auch noch im Hallmackenreuther. Und da sind wir dann mit der gesamten Band halt dieses Treppenszenario runtergegangen. Und das ist sowas, was ich schon ein bisschen kennzeichnend finde für diese Zeit in Köln, wo einfach die Szenen auch so übergreifend waren. Pop und Subkultur waren irgendwie verbunden, auch mit der sogenannten Hochkultur, also mit der Galerienszene. Und da würde ich auch gerne mal von euch wissen, wie ihr das in Erinnerung habt.
1: Also die Band, um sie nicht unerwähnt zu lassen, heißt Box. Dos Eaters.
2: Ach so, die, okay.
1: die ja. du erwähnt hattest. Und ja. ich rede jetzt einfach. Diese Workshop-Platte, die wir eben gehört haben, ist auch die erste Workshop-Platte, die wir damals, also Freunde und ich, rausgebracht haben auf unserem Label, für das auch Kai das Cover, das Logo gestaltet hat, und wir haben auch die zweite noch rausgebracht. Und das war so ein bisschen Zufall, weil ich Kai über jemanden kennengelernt habe, den ich beim Zivildienst-Lehrgang kennengelernt habe. Aber diese Verbindung zur Kunst, die war, also Musik und Kunst und natürlich auch über die Specs, die war irgendwie immer da, wenn man auch in den gleichen Locations verkehrte. Also so, ob es jetzt auch das Off, also das im Broadway, das Broadway-Café war.
2: Ja, genau, das war auch ein wichtiger Ort, stimmt.
1: Und ich habe das noch so ein bisschen so mit großen Augen gesehen, aber fand das halt alles auch sehr faszinierend, und diese ganzen Menschen, also man kam nicht drum herum, zum Beispiel Kippenberger zu sehen oder zu hören. Ob das jetzt immer schön war, sei dahingestellt, aber es gab halt wirklich diese Verbindung, die war halt da, aber ich fand die war so irgendwie selbstverständlich.
2: Ja, ich finde das schon im Nachhinein, dass es selbstverständlicher war als heute, also diese Connections. Ja, Martin Kippenberger, den habe ich sehr oft im Königswasser erlebt. Das ist eine Location, die es nicht mehr gibt. Das war da unmittelbar am Ring, also fast am Rudolfplatz. Und ich habe vorhin mit Amelie im Vorgespräch schon darüber gesprochen. Da gab es schräg gegenüber das Wave. Das war dann aber eine komplett andere Location. Aber man ist halt dann so hin und her gewechselt. Das Wave war eher, wie der Name schon sagt, aber mit leichter Punk-Attitüde. Und das wurde oft im Königswasser erlebt. Das ist eine Location, die es nicht mehr gibt. Das war da Ja, unmittelbar am Ring, also fast am Rudolfplatz. Und ich habe vorhin mit Amelie im Vorgespräch schon darüber gesprochen, da gab es schräg gegenüber das Wave. Das war dann aber eine komplett andere Location, aber man ist halt dann so hin und her gewechselt. Das Wave war eher, wie der Name schon sagt, aber mit leicht

0: man ist da so hin und her gewandert. Und dann ist er da direkt die Aachener Straße. Da gab es halt dann auch diverse Sachen. Und eine wichtige, weil du gefragt hast, Location war das Dos Equis. Ich weiß immer nicht, ist das Friesenwall oder Friesenstraße?
1: Das ist auf jeden Fall eine Straße, wo das Päffgen ist.
0: Ja, genau, das Päffgen hat eine Rolle gespielt. Also das ist eine etwas andere, finde ich, Location-Struktur, als die heute gegeben ist hier. Kann aber auch sein, dass ich ein bisschen raus bin.
1: Ja, das möchte ich jetzt auch nicht ganz für mich.
2: Vielleicht können wir noch die Drittmeinung.
3: Mit dem Raussein, die Gefahr besteht natürlich immer, ja, wenn man so ein bisschen in die Jahre kommt und nicht mehr so, sagen wir mal, mit dem verbunden ist, was so auf der Straße passiert, in den nachfolgenden Generationen. Erlebe ich genauso. Und die 80er Jahre, ich habe zu dem Zeitpunkt als Fotograf gearbeitet und habe Kunstkataloge gemacht und habe auch Kunst fotografiert hier in Köln für viele Galerien und auch 2-3 Museen und auch außerhalb und bin auch viel unterwegs gewesen. Die Musik spielte in dem Kontext bei mir nicht so eine große Rolle, weil ich sehr viel zu tun hatte mit klassischer, moderne, russische Avantgarde und so weiter. Na, da habe ich sehr viel mit gearbeitet. Galerie Muschinska damals und Carsten Greve habe ich auch sehr viel gemacht und noch viele andere Galerien hier in Köln. Habe aber im Renania so ein bisschen den Bezug zur zeitgenössischen Musik herstellen können. War aber nicht so tief in der Musik drin zu der Zeit damals.
2: Okay. Ja, genau. Ich habe mich nämlich gerade gefragt, oder seht ihr da sozusagen über die Jahrzehnte sonst auch einen Wandel? Weil ich jetzt auch, ne, wenn ich jetzt so meine Außenperspektive, ich bin 94er Jahrgang, aber ich habe mir dann mal so die ein oder andere Doku reingezogen oder man hat ja auch Texte gelesen. Und nämlich dann heißt es auch oft, lass es jetzt das Blue Shell sein, so als Ort, wo dann, ne, in einer Doku, die ich gesehen habe, wo dann Punks, aber auch Teds irgendwie zusammen abgehangen haben. Und dann aber, ob sich das dann später irgendwie eher so ausdifferenzierte. Ich bin dann zum Beispiel auf ein Zitat gestoßen von Dieterichsen, der dann sagt, das habe ich da eben auch erzählt, Brigitte, ne, mit dem, am Anfang habe ich gerne Bier getrunken und als es dann Wein wurde, ging ich ins Königswasser.
0: Ja, das also. Ist, wie hatte ich ja gesagt, das ist das Königswasser, wenn ich das so rückblickend sehe oder betrachte, das war halt eine verhältnismäßig elegante Location, also Richtung Bar. Und ich bin da, ihr kennt mich ja alle, gerne sehr aufgestylt hingegangen, aber ich bin auch genauso, das meinte ich eben, rübergewechselt ins Wave und da hat niemand irgendwie komisch geguckt oder so, weil ich jetzt aus einer anderen Szene bin, das war nicht so. Also nicht in Köln. Ich weiß nicht, ob es andernorts anders war. Und ich fand das sehr, also das fand ich super an dieser Stadt hier. Ne?
2: Ja. Ja, so die Orte der Szene.
0: Also Blue Shell ist für mich ein wichtiger Ort gewesen. Auch. Da gab es ja auch Dancefloor und so weiter. Und da würde ich schon sagen, dass es eine Veränderung gibt im Heute, also was so Dressing Up und sowas angeht. Das ist ja alles für meinen Blick sehr reduziert. Oder das ist anders, sagen wir mal so. Es gibt das natürlich alles, aber das ist dann eine Frage, ob ich mich da bewege. Und viele Dinge weiß ich nicht, wie die ab jetzt ablaufen. Das ist so.
2: Also ich würde auch sagen, vielleicht aber auch eher, dass halt genau die Szenen dann halt ihre eigenen Orte mehr haben.
0: Absolut,
2: ne? Also weil wenn man sich jetzt irgendwie queere Szene, Club Culture anschaut, da ist natürlich auch Dressing Up auf jeden Fall ein wichtiges Thema mit ganz viel Bling Bling auch mal gerne.
0: Ja.
2: Wollen wir vielleicht zurück zu Kai Althoff oder nochmal, wir sind da ja schon sozusagen angefangen, du hast ja erzählt von der Kassetten-Compilation,
0: genau.
2: Ne?
0: Ja, was möchtest du denn
2: vielleicht wissen? Vielleicht für alle, das kommt jetzt noch, aber weil es hören ja vielleicht ein paar Leute zu, die Kai Althoff auch nicht kannten, auch wenn es natürlich ein sehr berühmter Maler und Musiker ist. Vielleicht einfach nochmal für alle Nichtwissenden, wer war das überhaupt? Und vielleicht auch anknüpfend, ne? Du, Thomas, hast ja auch schon erzählt, dass du was von Workshop veröffentlicht hast. Vielleicht könnt ihr nochmal kurz was zu Kai Althoff dann auch vielleicht als Musiker

0: nicht als bildender Künstler erzählen.
1: Also ich habe Kai Althoff damals kennengelernt, wie ich schon sagte, war ein Freund und seine Musik war halt in den Anfängen. Also er war sehr inspiriert von, was man auch hören kann, meiner Ansicht nach, von Can und Krautrock-Sachen, aber auch von Funkadelic, was das erste Stück war, was wir gehört haben, halt so Psychedelic-Musik. Und diese Platte, von der wir das Titelstück Luke's Boutique gehört haben, was ja der Titel auch des Tapes war, genau, was er dir damals aufgenommen hatte, was ich aber bis vor kurzem gar nicht wusste, dass es dem so war. Die Platte haben sie, wir hatten damals eine Band und wollten eine Platte rausbringen, die nie rausgekommen ist, aber Kai und sein Mitmusiker, dessen Namen mir gleich wieder einfällt, Stefan Abri heißt er, haben sich unser Vierspurgerät ausgeliehen und haben das dann im Pfarrheim da vom Vater, also der Vater von Stefan, war glaube ich Pfarrer oder Kirchenmusiker in Berggladbach, und haben sie das aufgenommen. Und dann kam diese Platte raus und hat dann relative Resonanz bekommen, also für so eine Underground-Platte. Also es gab sogar später eine Japan-Presse davon. Cool. Und nachher, also wir haben zwei Workshop-Platten veröffentlicht und danach sind sie halt zu Lars Dohr gegangen, was, glaube ich, die richtige Entscheidung war. Und
2: ja, das Lustige für mich war dann heute nochmal dieses Cover zu sehen, und da stehen exakt Shakalaka Buti, ne? Das hat er mir da auch auf dieses Tape geschrieben, und ja, das andere hieß Shuguti. Kann ich gerade nicht lesen. Vielleicht habe ich mir auch eine Shuguti Side. Das ist, waren so zwei Begrifflichkeiten, die er dann auch so geprägt hat. Und ich wollte noch was sagen zu dieser Kassettenkultur in der Zeit. Das war halt was sehr Obligatorisches, wo ich ehrlich sagen muss, dass ich das manchmal vermisse, weil das war so wie eine persönliche Nachricht, sehr aufwendig oft gestaltet. Ich habe hier vorne ja so einen kleinen Tischlein Deck dich gemacht, wo auch noch von anderen Freunden von mir und Künstlern, die dann immer wieder so Musik-Compilations gemacht haben, und das war einfach ein super Austausch über Musik. Also ich bin jetzt nicht so die Person, die gerne streamt, was ja heute jetzt das übliche Medium, glaube ich, ist, und das ist aber wesentlich weniger direkt, und da kann man auch nicht unbedingt so, ja, man kann natürlich antworten, aber ich bin jetzt die Letzte, die nicht viel im Internet ist, im Gegenteil, aber trotzdem ist es eine andere Sache gewesen, und es war ja auch alles vordigital. Das ist ja sehr oft so handgefrickelt, kann man da vorne auch sehen auf dem Arrangement, was ich da gemacht habe für diesen Event heute. Und ich habe da mal mich bemüht, so verschiedene Medien mitzubringen. Also Kassette war halt wichtig, natürlich auch Schallplatte war nach wie vor. Ne? Das hat mal, ich habe auch sehr viel gekauft in der Zeit, also war, ich bin sehr stark specksozialisiert, sehe das aber mittlerweile sehr kritisch, weil das war schon für meinen Blick von heute sehr eindimensional in eine Richtung. Also ich habe als Teenagerin sehr gerne Mainstream auch gehört. Also das war dann zu der Zeit zum Beispiel AC/DC oder whatsoever, Led Zeppelin und so, diese Hardrock-Bands. Und das war dann alles verboten. Und das finde ich, also das sind jetzt Beispiele, das ist nicht so ganz richtig, aber das finde ich bedenklich. Ne? Und was mir sehr auffällt, ist bei meiner eigenen Musikauswahl, dass ich sehr, sehr viel Cross gehört habe. Also jetzt hier in den Musik-Slots, die ich so vorgeschlagen habe, ist zum Beispiel sehr wenig schwarze Musik, habe ich aber extrem viel gehört. Also Soul war eine absolut wichtige Richtung. Und dann natürlich diese ganzen 80s-Sachen, Heaven 17, ABC und so weiter, Mary Wilson. Und das ich finde, das kann man sich heute nicht mehr so ganz vorstellen. Also natürlich gibt es heute auch mega viel, aber das waren so Strukturen und ich habe super gerne natürlich Specs gelesen, war jahrelang Abonnentin. Dann ist es aber in den 90s so gewesen, dass ich dann ausgestiegen bin und kein Abonnement mehr hatte, sondern gekauft, also die Zeitschrift gekauft habe. Das hat sich dann schon so ein bisschen verlagert. Das hat natürlich was mit eigenen Schwerpunkten zu tun. Und vielleicht haben sich da meine Hörgewohnheiten einfach verändert.
0: Ja, ich glaube, genau zum Thema Specs kommen wir genau später auch auf jeden Fall nochmal. Da können wir nochmal tiefer eingehen.
2: Eine kleine Sache im Hinblick auf Kunst. Ich fand halt, das haben viele gar nicht gemocht, so wie ich das weiß, aber ich fand halt die Kunstberichterstattung sehr gut.
0: Ja, okay, das war mir zum Beispiel auch gar nicht klar. Ich habe gedacht, das sei wirklich eher...
2: Nee, das war sehr übergreifend. Das fand ich gut.
1: Von Jutta Köther zum Beispiel.
2: Zum Beispiel, ja. Oder Clara auch. Ja.
0: Mit welchem nächsten Track wollen wir denn nochmal weitermachen?
1: Der nächste Track.
0: Jetzt, wenn wir gleich in die 90er kommen.
1: Ja, tatsächlich kommen wir gerade in die Jetztzeit, eine Platte, die jetzt erschienen ist, auf dem Label, das ich mit meinem Bruder betreibe, Rheinschallplatten, seit 2021. Und wir haben eine Platte veröffentlicht von einem Projekt, das heißt Dressed in Sound. Die Platte heißt Sharper Than a Needle. Und die Platte ist aufgenommen worden in den Münchner Kammerspielen 2025. Das ist ein Nähmaschinenorchester. Naja. Und ich fand es halt auch ein bisschen passend jetzt, eine Art zu den Arbeiten von Brigitte und die beiden.
2: Wieso?
0: Werden wir jetzt hören. Wir dürfen gespannt sein. Ich weiß auch noch gar nicht, was.
1: Nein, also musikalisch jetzt nicht unbedingt. Aber beide Künstlerinnen waren ja auch zur Eröffnung
2: ja,
1: da.
2: Ja, ich weiß.
0: Cool. Ich bin gespannt. Selektor.

0: Und das war Fleetwood Mac und Peter Green E. Und der Track heißt Green Manalishi, wenn ich es richtig ausspreche.
1: Das stimmt.
2: Ja, das ist schon richtig. Ja, ich habe das ausgewählt, weil es gibt hier in der Installation eine Arbeit, die diesen Titel hat. Die hängt, also das ist ein Tisch eigentlich, den ich aber, wie nennt man das, horizontal, nee, vertikal an die Wand gemacht habe. Und da gibt es eine digitale Arbeit. Als ich die gemacht habe, habe ich mich an diesen Titel erinnert. Und der wurde dann überführt in die Arbeit. Okay.
0: Wenn wollen die anderen sich noch zu dem Track äußern? Ansonsten gehe ich wieder richtig thematisch rein, wo wir eigentlich auch schon waren. Und zwar zu den Dos Itas. Wir haben also genau, Brigitte, du hast es ja gerade schon sozusagen berührt, das Thema. Ich war ja gar nicht überrascht, als du erzählt hast, dass du mal ein Bandprojekt hattest. Du arbeitest ja medienübergreifend und genau, total cool, als du dann die Bilder auspacktest und das zeigtest. Vielleicht willst du einmal kurz nochmal zusammenfassen, wer und was waren die Dos Itas?
2: Ja, genau, das waren, also für mich war es eine große Überraschung, weil ich immer gehört habe, dass ich unmusikalisch bin. Und wir haben uns dann sehr spontan, ich kann es gar nicht mehr erinnern, entschlossen, das zu machen. Ich habe das mit Sandrina Khaled lustig gemacht. Die ist Dr. Phil, also hat zu der Zeit noch studiert. Ich habe da schon lange nicht mehr oder länger nicht mehr studiert, aber das war halt schon eine sehr spezielle Kombination von Sängerinnen. Also wir konnten beide nicht wirklich singen, aber wir hatten professionelle Musiker von den Soulsuckers. Das war der Andreas Hoppmann, Jean-Philippe Desmougeaux. Und das dritte Mitglied, der Schlagzeuger, war Guido Kohn. Das ist jemand aus der neuen Musik. Wir hatten alle total Bock, das zu machen und haben es dann gemacht. Also ich habe dann so ein kleines Set-Design, was transportabel war, entwickelt. Und wir haben auch tatsächlich ein Konzept zu der Band geschrieben. Es gab dann ein Outfit-Design. Wir sind dann also in sehr spezifischen Outfits aufgetreten und das Ganze hatte einen Fokus auf Mexiko, aber auch auf deutsche Popkultur, kann man schon sagen. Also wir haben dann so Stücke transformiert, wie von den Beatles, Mr. Paul McCartney. Und das wurde dann auf Spanisch übersetzt von Freunden aus dem spanischen bekannten Freundinnenkreis. Und das hieß dann Senior Paul McCartney. Und diese, also das ist nur so ein Beispiel, da gab es auch andere Adaptionen, La Cucaracha zum Beispiel, also die Kleider oder die Outfits, die hatten sehr große Kakerlaken auf dem Material, wirklich händisch gemalt und so, das ist so ein Link dazu. Und wir sind dann tatsächlich damit so ein bisschen durch Köln getourt, kann man sagen, in eben Dos Equis, auf Partys und hatten plötzlich so ein Musikerinnenleben, was natürlich, also das muss ich euch nicht erzählen, also was sehr, sehr anstrengend und vereinnahmend sein kann. Also wie gesagt, meine Co-Partnerin, die hat zu der Zeit ihre Doktorarbeit geschrieben. Ich habe meine Kunstprojekte gemacht. Ich habe zu der Zeit an einem im weitesten Sinne Madonnenprojekt gemalt und hatte mit dieser Sache sehr wenig zu tun, aber es war dann, hat auch sehr viel Spaß gemacht. Wir haben dann tatsächlich waren bei einem Underground-Sampler beteiligt und ich habe dann zum ersten Mal ein Studio von innen gesehen oder wir alle, also die Jungs natürlich nicht, die hatten das schon gesehen, aber ich will damit nur sagen, das war in der übergreifenden Art und Weise, wie man dann in so einen ganz anderen Bereich reinkommt, sehr spannend. Und dann hat es natürlich, also um das ein bisschen abzukürzen, es ist voll vor die Wand gefahren, weil wir uns total zerstritten haben über die konzeptionelle Ausrichtung.
0: Ist ja auch ganz klassisch.
2: Genau, ist nicht so, dass das ist ja das Übliche bei Bands. Ja, aber es war schön, dass es war und ja, Ist eine schöne Erinnerung. Es gibt auf dem Tisch, der hier steht, halt so einige Fotoserien, die der Theo Lustig, ein relativ bekannter Fotograf damals in Köln, realisiert hat. Und ja, da haben wir uns auch dann bei Auftritten, war der dann immer dabei. Und es gibt halt Dokumentationen in Analogfotografie. Da gab es kein Social Media. Heute wäre das cool. Und das Verrückte für mich ist, ich finde, man könnte genauso auftreten.
1: Absolut.
0: Ja, auf jeden
2: Weil
0: Fall.
2: Weil das ist überall komischerweise gut gealtert. Hat.
0: Ja.
1: Ich hätte noch eine Dos Itas Anekdote,
0: ja.
1: Die sich im Rahmen dieser Ausstellungsvorbereitung schlossen sich Kreise. Also mein Bruder, mit dem ich das Label betreibe, hat mir schon vor Jahren gesagt, kennst du eigentlich dieses Stück Dos Itas? Und wir hatten, also es gibt diesen Sampler Underground Cologne, da ist, ich würde sagen, so, sagen wir mal, schwierige Musik ansonsten drauf. Und im Cover ja. ist vorne Zeitinger von hinten am Fahrrad. Und er hat mich auf dieses Stück hingewiesen und wir hatten beide so, ja, ich glaube, die haben wir damals im Dos Equis mal gesehen. Und
0: die Dos Itas im Dos Equis.
1: Ja. ja, Dos.
0: ja, ja.
1: Und dann hatten wir die Idee gehabt, ach, wir würden da gerne eine Single von rausbringen, aber niemand konnte uns sagen, wer diese Dos Itas sind. Und ich habe auch den Till gefragt und keiner, weiß ich nicht. Und dann saßen Brigitte und ich vor anderthalb Wochen hier im Sender und dann erzähltest du von deiner Band und dann waren es auf einmal die Dos Itas. Und ja, wenn das mit den Rechten geht, wollen wir dieses Single immer noch machen irgendwann, vielleicht nächstes Jahr.
0: Ja, Dos Itas.
2: Ja, ich finde das natürlich cool und lustig.
1: Auch. Ja, und das
2: nach halt so vielen, also das ist 30 Jahre her.
0: Ja.
2: Ne?
0: Ja.
2: Wie viel ist das? 1990 bis jetzt länger.
0: Guck mal. Was ich ganz spannend fand, du hast ja auch gerade gesagt, Brigitte, es ist dir sozusagen irgendwie oder in den Schoß gefallen und ihr habt das einfach gemacht. Und ja, irgendwie kommt ja auch, wenn man so an die 80er, 90er Jahre denkt, ich meine, Leute machen das immer noch so,
2: ja, klar,
0: aber viele Menschen sprechen immer davon, dass das ja hier dann so ganz besonders war und Do-it-yourself-Culture und so weiter. Ich meine, die freie Szene gibt es ja immer noch, so, ne, so ist es nicht. Aber würde mich auch genau mal interessieren, so, euer Blick, wie war das denn damals? Also ich meine, jetzt heute, man probiert es ja mit der Kultur- und Kunstförderung auch gerne mal immer mehr, ne? Aber damals hat man das schon, war das einfach nochmal, war das nochmal ein bisschen anders und abseits eigentlich so dieser kulturpolitischen.
1: Ich wusste gar nicht, dass es Kulturförderung gab.
0: Ja, genau, das meine ich.
2: Das war schon anders. Also ich war da nicht auf sowas fokussiert zu der Zeit. Ich habe viel mehr Galerienausstellungen geguckt und hatte so das eine oder andere, aber jetzt nicht in den hier so relevanten Dingern. Und ich war sehr überrascht von der Musikszene. Das meine ich ja. Ne? Also es gab dann da so außerhalb von Köln anderer Stadtteil, sag mal schnell. Da war dieses Studio und dann sind wir da hingefahren und mir waren das so böhmische Dörfer. Ich kannte das bis dato nicht. Also ich bin super viel auf Konzerte gegangen, aber trotzdem weiß man nicht oder ich wusste nicht, wie Musik produziert wird oder entsteht. Und das war ja jetzt nicht im Top-Level, sondern eher eben Underground. Zeug, aber das wurde arrangiert, wir wurden gefragt und es hat, ist ja zustande gekommen. Das hat mich schon überrascht. Ne?
1: Also diesen Rahmen habe ich nie verlassen. Nie verlassen.
0: Ja.
3: Was ich sagen kann aus der 80er-Jahre-Zeit, da gab es auch eine gesunde, wirtschaftlich gesunde Mittelschicht,
2: ja, das stimmt,
3: die eine große Bereitschaft hatte, Kunst zu kaufen.
2: Ja, das
3: und
2: ist richtig.
3: Deswegen waren diese Förderungen vielleicht in dem Maße gar nicht
2: das
3: so
2: stimmt,
3: notwendig.
2: Ja.
3: Da stimmte der Geldkreislauf noch und viele haben es als Wertanlage auch betrachtet, neben der Tatsache, dass sie eben das Bild oder was auch immer haben wollten. So.
0: Mhm.
3: Das gibt es, glaube ich, heute so in der Form überhaupt nicht mehr.
2: Naja, und so dann, also gut, du da sprichst jetzt über Malerei, also die Arbeitsweise, die ich habe, die war da natürlich vorhanden, aber auch nicht unbedingt etabliert, also mit Installation, Performance schon eher oder mehr, würde ich sagen. Trotzdem gab es das. Also ich meine, das weiß ich jetzt nicht, inwieweit die Leute, die jetzt hier hinter uns sitzen, wissen, die Venloer Straße war voll mit Galerien zu dem Zeitpunkt.
3: Ja.
2: Und da waren wirklich internationale Künstlerinnen. Und das ist das, was mir heute wirklich fehlt hier in Köln. Also, dass das nicht, sagen wir mal so, dass das so beide Seiten hat. Einmal diese sehr freie Szene, die gibt es ja nach wie vor und so. Das finde ich auch wichtig. Und auf der anderen Seite aber auch andere Szenen.
3: Es hat auch damals einen Bruch gegeben durch die Maueröffnung. Ist der eine oder die andere Galeristin dann auch nach Berlin gegangen?
2: Ja, das kam natürlich noch dazu. Na, dann. So. Und ich bin so ein bisschen, ja, ich denke dann immer, okay, die 80s sind seit 1989 vorbei und jetzt muss man einfach mal was Neues. Und das kommt irgendwie nicht so ganz zustande.
0: Ja, du machst ja ganz viel Neues. Aber ja, vielleicht kann man dann trotzdem, also genau, würde mich nämlich auch noch interessieren, als wir über die Dos Itas gesprochen haben, also ne, wenn ich mir das anschaue, also genau, natürlich die ganze Inszenierung und die Outfits, vielleicht magst du aber auch noch sagen, genau, wo siehst du da noch Anknüpfungspunkte auch zu deiner Arbeit heute oder vielleicht auch konkret hier in der Ausstellung?
2: Ja gut, ich arbeite ja immer wieder mit den, also mittlerweile nenne ich die halt öfter mal Drag Dolls, weil das eine andere Ebene da reinbringt. Also das ist halt, es geht oft um Puppen und Figuren. Und das finde ich wichtig, aber die sind ja ergänzt von dem, was da so räumlich drumherum ist. Ne? Und ich habe es ja eben gesagt, ich finde schon, man könnte dieses Projekt so machen. Andererseits haben wir auch drüber geredet im Vorfeld der Vorbereitung für dieses Gespräch. Beunruhigt mich das in gewisser Weise, dass das nach wie vor funktioniert. Also ich hätte da gerne mal so ein Development.
0: Die Nostalgie, ja, wo ich sie schon von Anfang an benannt habe.
2: Ja.
0: Ich habe das, genau, ich spüre das ja selber auch bei den Fotos und den, die ich mir angucke, ne, dann von den Dos Itas. Also ich sehe, habe ich auch schon zu dir gesagt, also das würden genauso, also könnte man genauso heute auch machen, ne? Und es würde
2: Wobei es gibt da so einen Aspekt, das ist natürlich auch so Aneignung, ne, so eine andere Kultur zu übernehmen, die ich ja gar nicht, also ich hatte zu der Zeit, habe mich sehr stark mit Mexiko auseinandergesetzt, beschäftigt mit allem Möglichen, das ist ein sehr, sehr komplexes Land und eine sehr komplexe Society, sehr gewaltaffin und so weiter und aber auch sehr, gibt sehr viel schöne Sachen, kulturell schöne Sachen, naturmäßig schöne Sachen, aber ich kannte damals halt Mexikanerinnen und so Halbmexikanerinnen und die wären nie auf die Idee gekommen, das als Aneignung zu finden. Also da kann man schon auch eine Entwicklung in der heutigen Zeit sehen, die einfach in andere Richtungen geht.
0: Ja. Ja, aber natürlich genau eine Form auf jeden Fall der kulturellen Aneignung.
2: Auf jeden Fall, ja, ja.
0: Ja, ja. Dann sind wir eigentlich genau erstmal, wenn es jetzt um die Dos Itas geht, wenn du dann nicht noch, noch einen weiteren Punkt mit reinbringen willst, sind wir da, gehen wir jetzt vielleicht aus den Early 90s langsam zum Übergang ins Heute.
1: Ja, das gelingt natürlich wieder nicht.
0: Musikalisch muss das ja nicht der Fall sein.
1: Ich, natürlich wäre es sehr schön gewesen, wenn wir die Dos Itas heute halt noch hören können. Ich habe aber leider die Platte nicht gefunden, die ich habe. Aber in meiner nächsten Sendung hole ich das nach. Und es gibt es halt nicht digital. Also deswegen. Und aber ich spiele das gerne nochmal in meiner nächsten Sendung. Was ich jetzt spiele, ist, wir sprachen über Drag und ich habe eine Single mit von einer Transfrau aus den aus Kanada, Montreal, glaube ich, Sängerin auch und sie hieß Jackie Shane. Sie hat eine LP gemacht und ein paar Singles. Eine Single ist letztens wieder veröffentlicht worden und die Platte ist aufgenommen oder veröffentlicht worden 1966, das ist mein Geburtsjahr, vielleicht passt das ja. Was wir hören ist jetzt Jackie Chan, Any Other Way.

0: So, da sind wir wieder zurück. Genau. Ich habe keine Kopfhörer an.
1: Hello, hello.
2: Ja, das war jetzt so ein absoluter Favorite von mir, die Cramps. Ich habe die, das muss in den 90s gewesen sein, in Bonn in der Biskuithalle gesehen. Und das ist eines der Konzerte, die mir sehr, sehr stark in Erinnerung sind. Und das ist halt so eine Lieblingsband von mir. Ich habe mir dann jetzt in der Vorbereitung natürlich, kann ich nur empfehlen, also Tear It Up, das muss man gesehen haben und Frau und alle.
0: Also lustigerweise, wenn ich kurz unterbrechen darf, bitte. War ich auch auf diesem Konzert.
2: Ja, und, aber da kannten wir uns halt nicht.
0: Ja, aber ich war trotzdem da und ich fand es auch super.
2: Also ich bin zu der Zeit auch viel hier in die Live Music Hall. Ich habe da zum Beispiel Hole gesehen. Gerhard Ismail oder John Cale und solche Sachen. Also das war schon die Zeit, wo ich noch aktiv zu Konzerten gegangen bin. Oft alleine. Die kleine Frau am Rande immer, weil ich dann gedacht habe, nee, ich stelle mich da nicht in die Mitte. Das ist ja die Hölle bei Konzerten, aber bei den Cramps weiß ich nicht mehr. Das fand ich schon.
0: Darf ich noch eine Erinnerung?
2: Bitte.
0: Ja, los. Und auch rückgreifend auf das, wo wir ja eben drüber gesprochen haben, sagen, das Wort fehlte noch. ich erinnere mich dran, also A, fand ich Lux Interior und Poison Ivy fantastisch, aber was mir aufgefallen ist, dass das Publikum total divers war. Also es waren
2: absolut, ja.
0: Unglaublich, also alle Szenen waren irgendwie da und das war auch völlig okay. Also klar, es war eine große Underground-Szene, aber das war, es fiel mir damals, also normalerweise fällt einem das ja in der Zeit nicht auf, weil das normal ist, aber da dachte ich so, wow, es sind alle da.
2: Das
0: und
2: stimmt,
0: ja, das wollte ich noch sagen.
2: Nee, das ist absolut so und für mich sind die beiden oder die ganze Band, die hatten ja wechselnde Besetzungen außer Poison Ivy und Lux Interior, aber das ist schon, die sind auch für heute kompatibel im Grunde, ne? Könnte man so machen.
0: Ist wieder so. Müsste man so machen.
2: Ja.
0: Oder Frau.
2: Also extrem gutes Styling. Ich habe Emily vorhin erzählt, da gibt es halt Tear It Up, das müsst ihr euch einfach mal googeln oder über YouTube oder whatsoever. Und der hat da so eine, so ein Beinkleid, würde ich das jetzt mal nennen, wo du denkst, wie hält denn das, ne? Und das sind sehr, sehr intensive Performances im Grunde genommen, die er da vor allen Dingen macht. Da war eine Bassistin oft, ne? Ja. Und eine Gitarristin und beim Schlagzeug waren es dann auch Männer und so, aber das ist schon eine sehr spannende Band.
1: Da kommen wir eigentlich schon, das ist eine perfekte Überleitung, habe ich mal wieder wie gebucht. Und zwar, genau, wenn es um Clubkultur oder auch Dancefloor, Dressing Up, all diese Schlagwörter hast du eigentlich schon genannt, Brigitte.
2: Ja, das ist mir ist das halt wichtig, das wissen, glaube ich, auch alle, die jetzt hier sind, dass ich das in dem Projekt, was ich jetzt seit 2012 so umsetze, immer wieder auftaucht. Das heißt ja Powder Room. Der Powder Room ist ja so ein, also die Damentoilette eigentlich, so ein Zwischenort, aber auch ein Schutzraum für diverse und weiblich gelesene Personen und wo oft zu zweit hingegangen wird und so weiter. Und das ist dann, wenn man, weiß ich nicht, stylt sich nochmal neu ab, bevor man rausgeht. Also das ist ein wichtiger Ort und ich habe das in ganz, ganz unterschiedlichen Installationen und auch Performances halt dann gezeigt, was mich damit verbindet. Es gibt hier übrigens, das ist einfach nur zur Erwähnung, am 26. September unten im Konzertraum eine Performance, wo wir eine Arbeit, die hier im Raum ist, total auseinandernehmen werden und die dann animieren sozusagen auf der Bühne. Ich habe gerade heute mit den da involvierten Leuten gesprochen, die waren alle in Urlaub, aber sie sind jetzt wieder da, das heißt, wir können anfangen.
1: Ja, sehr gut, genau, das wäre eigentlich nämlich auch meine Frage gewesen, also eben, wenn es um den Begriff so Dressing Up geht, also ich meine, das ist für dich, genau, also das sieht man in vielen Arbeiten immer wieder, so als Stichwort kann man das gut verbinden, also genau bei dir in der Arbeit, es gibt viele unterschiedliche kulturhistorische, aber auch popkulturelle Referenzen und jetzt auch ganz konkret bei dem Golden Buck Girl ist der Titel der Arbeit.
2: Ja, das ist ja diese Ausstellung hier, da geht es um eine Büste von Salvatore Dalí aus den 1933, also retrospektive Büste einer Frau, die der da gemacht hat. Ich habe mich irgendwann mal bei einer Ausstellung im Kunstmuseum Bonn oder in der Bundeskunsthalle, das weiß ich nicht mehr, man kann es auch nicht komischerweise nicht googeln, in diese Büste sozusagen verliebt. Aber ich habe dann bei der eingehenderen Beschäftigung damit auch die Disparatheit dieser Figur, sage ich jetzt auch mal, gesehen. Und die hat halt sehr viele Anzeichen von, sagen wir mal, Todesmetaphern. Also angefangen über die Ameisen, die da über das Gesicht laufen. Oder es gibt so ein Filmband, was sie wie so ein Halsband um den Hals trägt. Also wo man auch an alles mögliche andere denken kann. Und in diesen digitalen Arbeiten, die ich aus dem Video, was hier zu sehen ist, ausgelöst habe, da wird ja das räumliche Objekt in eine filmische Arbeit überführt und bei den Drucken ist es dann wiederum eine zweidimensionale Arbeit und diese Figur dreht es wieder in die Dreidimensionalität. Das muss man mal gucken, ob wir das hinkriegen.
1: Das ist spannend, genau. Und dann
0: bestimmt, ich bin mir ganz sicher.
1: Genau, und dann wird sie sozusagen und richtig aktiviert.
2: Es geht mir dabei schon, ja, es ist jetzt sehr dick formuliert, aber um so eine Art Reanimation und jemandem ein Leben zu geben. Weil wenn man so ein Torso da sieht, der hat abgehackte Arme im Prinzip. Also dieses was Handlungsunfähiges. Und das ist natürlich nicht das, was ich gut finde. Im Kontext von weiblich gelesenen Figuren. Mhm. Da, ich ignoriere auch sehr viele Aspekte dieser Skulptur oder Assemblage. Also da gibt es noch so einen Aufsatz aus einem Baguette. Das interessiert mich nicht, was der Künstler damit sagen wollte.
1: Genau, nee, aber die anderen Elemente tauchen in, genau, also hast du ja schon gesagt, in der Videoarbeit auf. Aber es gibt ja auch im Raum eine große, genau, ja, so einen großen Fotoprint.
2: Ja. Also hier meinst du jetzt, ne?
1: Genau,
2: ja,
1: genau, hier vor Ort. Alle, die zuhören, müssen einfach vorbeikommen und es sich live anschauen, um dann nochmal anzudocken.
2: Ihr könnt ja kommen, wir haben Öffnungszeiten und ihr seid alle herzlich eingeladen. Das ist immer Freitag, Samstags von 15 bis 20 Uhr. Sonntags bin ich selber da von 15 bis 18 Uhr. Und natürlich, jetzt gibt es noch ein Event, das ist diese Performance.
1: Vielleicht hole ich die anderen noch mal rein mit meiner Frage. Sonst, genau, wenn ihr jetzt ein bisschen zurückgeht und zum Thema so Dressing up. Ich meine, das ist ja dann eigentlich auch wieder Szene und irgendwie, ne, Codes. Wie seht ihr das denn? Wie war das denn bei euch? Wie war das
3: denn bei euch? Also ich persönlich war raus.
1: Einfach raus?
3: Ich war komplett raus, ja.
0: Ich habe zugeguckt.
1: Mhm. Ja, beim Abdressen?
0: Also, nein, das war das Ergebnis, sagen wir mal so.
3: Wahrgenommen habe ich das auch, aber es war nicht mein Ding.
1: Okay. Mhm. Das heißt, schwarzes T-Shirt?
3: Nö.
1: Und Jeans?
3: Nicht unbedingt, aber...
1: Ja.
0: Ja, also... ungefähr, ja.
1: Ungefähr.
2: Ja. Ja, was ich...
0: Also schon mal bei Kaufhaus Kilo auch ein 50er-Jahre-Hemd gekauft und Creeps gehabt. Also
2: Ach, dazu fällt mir ganz... Das ist ein Zufall, jetzt so eine Anekdötchen ein. Ich bin ja leider sehr intensiv auf Instagram aktiv. Und dann wird einem da so einiges in den Feed gespült. Und da gab es vor ein paar Tagen ein Video. Ich weiß nicht, ob jemand... Adam and the Ants kennt, das ist eine 80s Band, die sehr, sehr, also New Romantics und da sind die Männer, das sind heteronormative Männer, sehr stark geschminkt gewesen, ja. Und einfach unglaublich toll geschminkt. Ne?
0: Und das Tolle ist, hat auch niemand drüber nachgedacht, also das war halt einfach... So, also
2: das würde ich anders sehen. Also
0: okay, ich
2: aber das, nein, das kann man ja sehen, wie man möchte, aber doch, da wurde schon auch drüber
0: nachgedacht. Nein, ich meine mit nachgedacht, so ja, der ist halt geschminkt. Also ohne dass das.
2: Ach so, ja.
0: So meine ich das. Also okay. Nicht so irgendwie.
1: Andersrum.
0: Das war halt einfach so.
2: Ja, okay.
0: So.
2: Das ich verstehe. Mhm. Nee, und das fand ich einfach toll, das nochmal zu sehen. Also ich habe da auch so ein bisschen eine Materialsammlung natürlich so rückblickend. Das ist so gerade die Ecke, die mich sehr interessiert hat, da in den 80s auch. Ne? Und. Da gibt's ja jetzt schon einige Entwicklungen, gerade im queeren Bereich, die ich ganz toll finde. Und da kommt sehr viel Input, also der für mich auch sehr relevant ist. Ja.
1: klar.
0: Jetzt würde ich mal ein Stück aus den 2020er spielen. Ja. Nicht von 1966 oder so.
2: Nee.
0: Ich spiele ein Stück von Luise Volkmann. Luise Volkmann ist eine in Köln lebende Saxophonistin, die zuletzt Gast in meiner Sendung war. Ich finde sie absolut großartig und hat auch den Deutschen Jazzpreis sogar zweimal bekommen im selben Jahr, glaube ich. Und ich spiele jetzt aber ein Stück, das ist so ein bisschen elektronischer von der Platte. Kann ich jetzt nicht lesen, aber das Stück heißt Das Meer voller Kinder und das ist irgendwie ein toller Titel, weil er halt, ich nicht verstehe, was das bedeutet.
1: Ich bin richtig gespannt, was jetzt kommt.
0: Ja, zu Recht.

0: Tja, das war ein kurzes Stück von der Künstlerin. Ich kenne die mal etwas länger. Was haben wir denn gerade gehört?
1: Das war Bagdad von Rosalía. Und ich persönlich bin halt ein ziemlicher, das ist ja ein älteres Stück. Also die hat das zwar jetzt...

0: Ja, das war ein kurzes Stück von der Künstlerin. Ich kenne die mal etwas länger. Was haben wir denn gerade gehört?
1: Das war Bagdad von Rosalía. Und ich persönlich bin halt ein ziemlicher, seit, das ist ja

0: schon da gewesen. Ich bin ein großer Fan von ihr, schon lange. Und habe leider das Konzert jetzt nicht gesehen, also die Tour, die gerade war. Aber eine Freundin von mir, die hat das gesamte Ding in Berlin gesehen. Und die ist auch eher, also ein bisschen jünger als ich, aber so meine Generation. Was ich toll finde an ihr, dass sie das auch schafft, da sehr unterschiedliche Publikumsschichten anzusprechen. Ich finde halt auch, es ist ja auch sehr performativ, was sie macht. Und ich sehe da aber gleichzeitig eine Polarisation. Also ich habe viele Männer können damit ja angeblich nichts anfangen. Wobei, das ist jetzt auch eine Frage an euch, warum eigentlich nicht?
1: Jetzt mit Rosalía? Ja,
0: genau.
1: Also tatsächlich...
2: jetzt hau raus.
1: Tatsächlich... ist es auch nicht meins, also unsere Töchter haben uns das letztes Jahr mal vorgespielt, oder das muss euch, gefällt euch total. Und ich fand's, also ich finde das gut, aber es ist musikalisch nichts für mich, aber die beiden anderen, Karl-Heinz kann ja selber was dazu sagen, aber wir sind vier im Vorstand, die beiden anderen Männer finden es super.
0: Ja, das glaube ich schon, dass es da also auch wieder Unterscheidungen gibt.
1: Für mich
0: ist
1: es,
0: ich habe sehr
1: nichts,
0: viele, die das
1: also
0: nicht mögen.
3: Also ich bin eigentlich, es berührt mich nicht so sehr.
1: Genau, also ich bin da die Schweiz auch neutral.
2: Das ist total spannend. Mhm.
0: Ja. Also ich finde das sehr interessant. Also man muss das ja nicht unbedingt jetzt erklären können. Das ist aber ein Fakt. Ne?
3: Ja.
0: Ja, und ich...
3: das sollte man immer sagen dürfen, ne?
0: Ja,
3: dass
0: absolut,
3: einen etwas nicht
0: ja,
3: berührt.
0: Ne? Ja. Nee, das ist schon so. Und ich finde, da muss man, also ich jetzt nochmal so dranbleiben, was das ist. Das interessiert mich sehr.
2: Genau, Brigitte, ich finde das nämlich auch so spannend. Du hast mir, es ist jetzt leider auch schon wieder ein bisschen zu lang her, aber du hattest mir einen Artikel geschickt von einer Bekannten von dir.
0: Ja, das
2: die,
0: ist...
2: genau, ich glaube über Substack dann auch.
0: Genau, das ist eine Freundin von mir, die Stefanie Wender, die ist Professorin an der Hochschule in Dresden und die ist in diesem Konzert in der Uber Arena in Berlin gewesen und die war dann sehr, sehr angetriggert, sage ich jetzt mal. Und hat dann ihren ersten Substack-Artikel über dieses Konzert geschrieben. Ich kann euch, wenn ihr das gerne hättet, ich habe den Link. Ne?
1: Du hast ihn mir schon geschickt.
0: Ja, ja, ja, aber hier sind ja andere Leute.
1: Okay.
0: Und das ist schon interessant, wie sie das dann reflektiert. Ne? Das,
2: genau. Ich finde das nämlich auch genau super interessant, weil also ihr habt ja zum Beispiel auch schon über Specs gesprochen und einfach, wenn wir jetzt mal so ein bisschen über Musikjournalismus, aber ja, daran auch geknüpft, ja, so ein bestimmtes, ne, wenn wir jetzt auch über dieser Substack-Artikel, es war ja auch wirklich also eine sehr wissenschaftliche fast Auseinandersetzung, ne, mit Rosalía und auch so dem Konzert und so der ganzen Performance. Also genau, würde mich interessieren, genau, hat Specs eure vielleicht auch musikalische Wahrnehmung geprägt? Also ich meine, mir geht das selber auch manchmal so, dann höre ich was, dann sehe ich was, dann lese ich einen, also ich denke erstmal, berührt mich nicht, dann lese ich vielleicht den Artikel und bin plötzlich so, ach ja, okay, jetzt, ich muss ja doch nochmal, also und dann beim zweiten hören, dann bin ich, ach ja, jetzt ist es richtig angekommen.
0: Also ich fand das, habe ich ja vorhin schon gesagt, also ich fand das schon, prägend, was da so an Journalismus geleistet worden ist. Ich fand es halt nur disparat, also im Nachhinein, aber eher nicht in der Zeit, als ich das, ja, konsumiert ist jetzt ein blödes Wort dafür, aber als ich das wahrgenommen habe, da habe ich das eher erstmal so reinfließen lassen und nicht sofort alles in Frage gestellt, obwohl da schon so Widerstände waren teilweise, wo ich das gemerkt habe, wo ich dachte, ja gut, das kann man jetzt aber auch ganz anders sehen. Und ich fand das immer, du hast das vorhin ein schönes Wort gesagt.
1: Musikstalinismus. Ja, oder Kulturstalinismus.
0: Also wo dann einfach gesagt wird, ja das muss gehört werden und was anderes nicht. Und das finde ich bedenklich. Also fand ich da auch schon bedenklich, nicht jetzt erst jetzt so. Das ist... da muss mehr Offenheit sein, finde ich. Ne?
1: Absolut. Also mich hat es ja sehr geprägt und also viele auch aus meinem Umfeld und ich muss sagen, ich finde es für eine gewisse Zeit auch okay. Also dass man so wirklich strikte Grenzen hat, um halt auch sich vielleicht zu formen

0: Aber irgendwann muss der Punkt sein, wo man auch über diese Grenzen geht und sagt, ah, da gibt es doch noch andere Sachen. Und vielleicht ist das auch nicht alles so richtig und so. Also im Grunde ja, das, was du auch.
1: Ich hatte dann mal so, ich hatte 2012 eine kleine Ausstellungsbeteiligung in Lissabon. Und das ist ja eine sehr von Elektronik-Sounds geprägter Ort auch und auch sehr schräge Sachen und ja, dieses ganze Spektrum. Und da habe ich halt so, das war so ein bisschen wie so ein kleines Schlüsselerlebnis. Wir sind dann nach der Ausstellungseröffnung dann noch so ins Nightlife und da, ja, da wurde dann Mainstream gehört, also von denselben Leuten. Und die haben das auch total adaptiert und das war nicht irgendwie komisch. Also ich kann jetzt keine Beispiele nennen, aber da habe ich so gedacht, ja komisch, das wäre jetzt in Deutschland schon wieder anders. Also die sind da, das ist jetzt so ein Beispiel, was mir gerade so präsent ist, wo mir dann dieses ganze historische Background nochmal so, ja, eigentlich ein bisschen aufgestoßen ist und ich dachte, ja, okay, ne?
2: Also hier in Deutschland habe ich auch oft das Gefühl, dass so bestimmte Wahrnehmungen so mit Persönlichkeitsbildung eng verknüpft sind. Und,
1: ja, klar.
2: Und da bleibt nicht viel Spielraum, okay, nach rechts und links. So, ne? Und das ist dann eben für die Menschen so und das andere ist dann eben nicht so. Ne?
1: Ja, da gibt es halt dann diese Riesendiskussionen auch. Also ich nenne jetzt mal so einen Superstar, Madonna darf man dann nicht mögen oder was. Also ich mag die schon immer und da gibt es natürlich Sachen, wo ich denke, ja, okay, das hätte jetzt mal anders machen können. Aber warum, das denkt man ja immer mal bei allen möglichen Figuren. Ne? Und klar gibt es auch Sachen, wo ich sagen würde, nö, also das höre ich nicht. Aber generell ist mein Spektrum sehr, sehr breit. Also ich komme aus einer kleinen Stadt und da gab es halt in den späten 60ern, frühen 70ern halt schon eine gute Kulturszene, muss ich sagen. Und da gab es so einen verrückten, in Anführungsstrichen verrückten Zahnarzt, der so ein Jazzfestival zweimal gemacht hat. Und ich meine, da war ich 17, 18, sowas, da ist man nicht unbedingt Jazzfan, aber da sind natürlich alle hingegangen. Und das ist ja auch Teil meiner Sozialisation, ohne dass ich jetzt bis heute Jazz-Fan bin. Also ich höre viele Sachen, aber viele auch nicht. Ne? Und da waren dann schon so internationale Größen, das fand ich sehr interessant. Und dann gleichzeitig bin ich aber auch in Klassikkonzerte gegangen oder habe mich für die bulgarischen Frauenchöre interessiert und so weiter. Also das ist, für mich ist das so ein Ding, also neben der Popkultur jetzt, und da gibt es noch viel mehr. Und das ist sowas, was ich einfach gut finde in meiner Musikrezeption. Und das hat nicht unwesentlich, hat diese Sache da auch in meinem Heimatkaff dazu beigetragen, dass da so eine Offenheit da war.
2: Ja. Es gab ja in den 70er Jahren auch eine Musikzeitschrift, die nannte sich Sounds.
1: Ja, die kenne ich natürlich.
2: Und die hat, ich finde, auch einen ähnlichen Weg ist die gegangen, so dass das einfach nur einem elitären Kreis vorbehalten war, das noch nachzuvollziehen, worüber da gesprochen wurde.
0: Ja. Übrigens, ist es nicht so, dass die allererste Sounds-Redaktion genau dann hier,
2: U-Bring 13, genau.
0: Genau hier war. Also die allererste.
2: Bevor sie nach Hamburg gegangen sind.
0: Ja. Und dazu fällt mir noch ein, unser Laden ist ja jetzt auch ungefähr da, wo das Königswasser war.
1: Ja, ja, genau. Ja,
0: das ist gegenüber vom Wave, ja.
1: Absolut, ja, ja. Nee, und also ich sage mir jetzt mal die Musikzeitschriften, also das gibt es ja im Kunstbereich genauso. Hm. Also ich sage ja, ich setze mich jetzt total ins Fettnäpfchen, ist mir aber egal.
0: Also ich habe herein.
3: Ja, genau.
1: Ich habe schon eine große Distanz zu den Texten zur Kunst. Immer gehabt. Ah, ja. Die waren ja die ganzen 90er Jahre noch in Köln, jetzt inzwischen lange in Berlin und es gibt es ja auch nach wie vor und da gibt es Texte, die gut sind. Also ich habe mal in den Early Nuller Jahren für das Kunstbüro Schweiz halt gearbeitet, also ein bisschen gejobbt und so, Art Cologne gemacht und da waren die immer neben mir, der Stand und die Mitarbeiterinnen, die ich da kenne, die waren alle total super, aber gibt es halt auch so Richtungs-, ja, auch so einen Stalinismus. Ja.
3: Form,
1: und das
3: Formbild, nicht ja, Geschmacksbild.
0: Aber immerhin gibt es noch diese Zeitung, den klassischen Underground-Musikjournalismus. Gibt es ja nicht mehr. Es gibt noch The Wire, halt, also das nicht stimmt, The Wire, sondern Wire aus England.
1: Und hast du da eine Idee, warum das sich so entwickelt hat?
0: Fehlende Anzeigenkunden. Ja. Ich glaube, es ist einfach so. Ja, ja. Und tatsächlich ist halt, natürlich kann man sagen, das gibt es als im Netz, aber die Specs und auch andere Zeitungen konnten auch Trends herschreiben. Also irgendwas Abseitiges, und das gibt es leider wirklich nicht mehr. Ja. Und das Feuilleton ist auch mit wirklichen Ausnahmen, es ist ein absolutes Wasteland, und das ist, finde ich, sehr schade. Also so, das nicht mehr, also die Diskussion, wie immer sie auch geführt wird, fehlt aber, wurde.
1: Ja, das sehe ich halt auch.
0: Und ich befürchte, das kommt nicht wieder, weil niemand hätte auch gedacht, dass Kassetten wieder kommen. Ja. Also so.
3: Ja, ich warte auch noch auf so die Emerging, irgendwie neuen, jungen Magazine, auch in unterschiedlichen Bereichen. Ich arbeite jetzt ja gerade eher so auch in den darstellenden Künsten und habe mich da nämlich auch immer so gefragt, so, ja, was ist denn so das neueste junge Magazin? So habe ich jetzt auch recht wenig bisher gefunden in meiner Recherche. Wo wir jetzt wieder vom Heute auch sprechen, wovon oder wie würdet ihr denn sagen, oder was prägt heute denn so euren Geschmack?
1: Also Musikgeschmack?
3: Ja, oder halt genau, oder was konsumiert ihr jetzt, wenn man dann so sagt, okay, früher habe ich vielleicht die Specs gelesen, oder ne, geht natürlich auch um einfach die Gespräche in der Kneipe, oder kann alles sein, aber das würde mich nur mal interessieren, ne, weil man natürlich sagt, als junge Person, du hast auch schon Instagram genannt, oder ich hatte eine ganz schlimme Spotify-Phase, wo ich keine Alben mehr gehört habe. So Shame on me. Ich bin davon jetzt aber wieder weg, und ich schaffe es wieder auch, mir einfach mal ein Album anzuhören und nicht immer nur in diese Spotify-Radio-Falle zu tappen.
1: Ich bin ja irgendwie nicht so ein, also ich gucke natürlich mal Spotify und so, aber ich mache das immer dann, wenn mir so Menschen aus meinem Bekanntenkreis halt Links schicken oder sagen, ich habe einen Track gemacht, hör dir den mal an. Das möchte ich unbedingt noch erwähnen. Ich habe ja ein paar Mal für Projekte, also einmal für Pole Positions, da gab es eine Double Pole Performance, und da habe ich mit zwei professionellen Pole-Dancerinnen, Diana Hoffmann und Malvita Steinhoff, zusammengearbeitet. Und da hat ein Künstlerkollege von mir, der Christian Aberle, den ich sehr schätze, ein Soundset gemacht, was wirklich toll ist. Und er ist so eine Person, die mir dann immer, was er gerade hört, zuschickt. Also das ist für mich schon eine wichtige Austausch. Connection, das so, weil ich halt selber manchmal zu faul bin, da zu recherchieren. Ne? Das ist der Fall. Wir wollten eigentlich hier für dieses Projekt zusammenarbeiten, das ist dann leider ein bisschen gecrashed, aber ich wollte das nicht unerwähnt lassen, die Sets, die er mir gemacht hat. Er hatte auch für eine andere Videoarbeit eins gemacht, die sind wirklich toll. Also das ist einfach super, und
0: hallo Christian,
1: hoffentlich hast du das.
3: Wollt ihr noch mal zu der Frage?
0: Bei mir ist es tatsächlich, es gibt, Maya lese ich noch, tatsächlich sind es auch Sachen wie Instagram, sind aber auch die Sendungen, die hier laufen, es sind auch andere Sender, es sind Freundinnen, Freunde, Kundinnen, Kunden, die einem Dinge empfehlen. Es ist halt, das ist alles gut und auch super, aber mir fehlt dann halt auch, wenn es Fachleute, also manchmal ein anderer Aspekt daran, also eine andere Sichtweise. Also da ich das ja auch beruflich mache, bin ich schon sehr nah dran, trotzdem fehlt auch da was.
3: Okay, vielleicht, aber ich frage mich ja echt, was mit Substack ist. Aber ganz kurz, genau, sag erstmal du, Karl-Heinz.
2: Also ich komme ja hier, weil ich ja nun auch sehr oft hier bin, mit vielen verschiedenen Musikstilen zusammen. Und das alleine nährt mich schon mehr als genug. So, ne? Und also wenn ich zu Hause bin, ich höre nicht zu Hause gar nichts mehr. So, einfach die Ohren leer kriegen. Ne? Aber wenn ich hier bin, jeden Tag irgendwie tolle Sachen aus den verschiedensten Ecken. Und ich bin auch vom Genre her gar nicht so sehr festgelegt, bin ich nicht. So mein eigenes Steckenpferd, so die Ambient-Musik, das Elektronische und der Klang, so das da bin ich immer noch so unterwegs, dass ich mir Sachen dann raussuche, ausgrabe und ein bisschen was lese und so weiter. Ne? Mhm. So, ja, so in dem Fall. wie gesagt, zu Hause ist Ruhe. Ja.
0: Bei mir nicht.
1: Nein, aber der Sender ist für mich auch wichtig als Input. Also ich höre sehr viel, wenn ich meine Computersachen mache, die ja jetzt im Herbst wieder massiv anstehen, dann läuft immer 674 FM. Und da sind ja, wie du sagst, das ist, wie du auch richtig sagst, sehr, sehr unterschiedliche Menschen am Start. Und,
2: von denen du ja auch einige mittlerweile kennst.
1: Ja, das fand ich auch toll, mal zu sehen, wie das entsteht oder wie so eine Sendung abgeht. Ja. Ne? Also ich habe aufgebaut und dann waren hier immer so unterschiedlichste Leute.
2: Ja, das ist schon sehr auch spannend. Direkt im Gespräch mit denen.
1: Ja,
2: und so.
1: Ja. Und das ist toll. Ne? Also sowas ist sehr wichtig, dass so ein Sender existiert, finde ich. Ne?
2: Ja.
3: Voll.
0: In denen du ja eine Ausstellung hast.
3: Genau. So kommen wir zurück zu einem Track, den wir auch in einer deiner Videoarbeiten hören können.
1: Genau, das ist jetzt ein King Crimson-Stück, so uralt. Ah, sorry, ich bin nicht am Mikro. Das ist ein Stück von King Crimson. Kennen vielleicht einige nicht. Also das ist Early 70s und heißt Formentary Lady. Das ist ja auch so ein Ding, wo ich finde, das passt immer noch. Sehr zeitlos. Das ist hier auf der ersten Videoarbeit im Raum zu hören.
0: Ja, kommt vorbei, seht es euch an, hört es euch an. Aber jetzt kommt das Stück. Richtig sehr.

0: Wir hörten gerade Aura Cogan von der Platte Hearted Woman, das Stück The Smoke. Ja, die Sendung geht leider jetzt schon fast dem Ende.
1: Genau, ich habe noch ganz, ganz viele Fragen auf meinen Zetteln, aber wir hören, also genau, ich beschränke mich auf zwei. Also,
0: darf ich mich kurz noch bei euch beiden bedanken? Also A, Brigitte, dass du hier diese wunderbare Ausstellung machst und bei dir, dass du diese wunderbare Moderation machst.
1: Dankeschön. Dankeschön, dass wir das Format kapern durften.
0: Das haben meine Töchter auch schon mal gemacht.
1: Ja, cool.
0: Und ungefragt einmal.
1: Ungefragt?
0: Nein, sie haben es einfach bestimmt.
1: Okay. Finde ich gut. Genau, um nochmal zurückzukommen, genau, der erste Track, den wir gehört haben, Brigitte, den benutzt du auch in einer deiner Videoarbeiten. Meine letzte Frage für dich ist aber jetzt, genau, abseits nämlich der sozusagen Verarbeitung auch von Sound in deinem Werk. Wenn man sich das Programm anschaut, und ich sehe das auf jeden Fall bei auch vielen anderen deiner Ausstellungen, du hast ja immer ein sehr extensives Rahmenprogramm, was mir so scheint, dass auch wirklich, ne, also auch konzeptuell mitgedacht wird innerhalb des Ausstellungskonzepts. Und vielleicht willst du noch mal kurz was zu dem Programm dieses Mal sagen.
2: Ja, ich habe das ja schon getan. Also wir hatten zum Opening halt eine Sound-Performance von der Svante Lichtenstein. Fand ich halt gut, das zu verbinden mit meiner Arbeit. Sie hatte Carte Blanche, hat sich aber schon sehr mit meiner Arbeit auseinandergesetzt und hat da auch, finde ich, drauf reagiert. Also ich muss mal gucken, jetzt steht ja auch die Dokumentation dann der Ausstellung auf der Homepage an, bei ihr auch, und dann kriege ich den Text auch noch. Sie hat ja da einen Text zugeschrieben und die ist ja sehr, sehr medienübergreifend. Also die ist Professorin, aber die schreibt auch und macht Musik und empfindet sich, glaube ich, auch als Dichterin. Also arbeitet mit Sprache. Dann haben wir heute den Talk. Das war mir deswegen wichtig, weil das hier ein Sender ist und ein Konzertraum. Das war ja maßgeblich für meine Entscheidung, hier überhaupt zu fragen. Könnt ihr euch das vorstellen? Ich habe halt vor 2 Jahren eine Gruppenausstellung von Krzysztof Honowski und anderen Künstlerinnen gesehen. Und da war dann das erste Mal in diesen Räumlichkeiten. Ich kannte das ja nur vom Hören. Hab mich dann in diese Vitrine, nenne ich das, die hier in dem Raum ist, halt so ein bisschen verguckt und dachte, okay, das ist für meine Arbeitsweise, die ja sehr raumerfassend ist, eine sehr gute Ausgangsbasis. Und das hat sich auch bestätigt. Das dritte Event ist dann ja die Abschlussperformance Ende September jetzt. Das bereiten wir jetzt ab kommender Woche vor, weil mein Team da, die sind alle in Urlaub gewesen, beziehungsweise gibt es eine junge Künstlerin, die Marie Schobert, die da involviert ist. Die hatte gerade auf der Berlin Art Week eine ziemlich große Präsentation und dann ist sie natürlich auch weg vom Fenster. Aber ich habe mal mit Marie gearbeitet und die ist für mich eine wichtige Besetzung für dieses Projekt. Ja, ich mache das. Ich sehe so eine gewisse Problematik, nicht bei mir, sondern ich finde, Ausstellungen haben ja oft so eine Laufzeit von 4 Wochen. Und das kennt, glaube ich, jeder und jede, die da unterwegs sind in dem Bereich, dass dann oft so gedealt wird, dass die Eröffnung total wichtig ist. Aber dann versackt das so. Und ich habe schon seit 15 Jahren oder noch länger immer wieder mit diesen Formaten, die dazwischen geschoben sind, gearbeitet, weil ich das natürlich wichtig finde.
1: Ja, ich finde auch, genau, also man sieht,
2: dass Leute kommen so.
1: Ja, dass Leute kommen.
2: Und unterschiedliche Leute
1: kommen. Aber auch mit Svante und jetzt, genau, also Sound und Sprache auf jeden Fall auch ein Fokus. Und dann noch ganz kurz zum Abschluss, also eben danke nochmal an alle Beteiligten. Und wie kam es denn dazu, dass ihr jetzt auch Ausstellungen hier macht? Vielleicht nur noch ganz kurz für alle, die sich dann jetzt vielleicht, die ganz gespannt sind, wie die Räume hier aussehen. Man erwartet das ja nicht.
3: Ich glaube, das ist ein wichtiger Punkt. Die Räume geben es her, ne?
1: Ja.
3: Schreien danach.
1: Die schreien danach.
0: Also der Krzysztof hatte das gesehen, der ist ja aber auch Sendungsmacher und hatte, glaube ich, den gleichen Gedanken wie du, Brigitte, gehabt. Da, hier kann
1: man was Gutes machen.
0: Also die Räume sind besonders.
2: Ja, das ist schön.
0: Man muss dann halt, es ist natürlich, es sind auch besondere Bedingungen, weil wir halt auch den Sendebetrieb parallel haben, aber.
2: Ja, das, also ich will das jetzt auch, das fand ich schon eine Challenge für mich.
0: Ja.
2: Das ist aber klar. Ne? Das
0: ist, ist für uns alle, aber mein
2: Gott. Ja, natürlich.
3: Das weiß
2: ja,
3: man vorher und dann
2: ja. Stellt man ja, sich drauf ein. Aber das weißt du, nee. Aber wenn du das machst, so wie ich arbeite, also Tschischow hat ja eine normale Ausstellung gemacht, also eine Hängung. Das ist was anderes als das, was ich jetzt gemacht habe. Das ist, ja, es ist schon, also war besonders. Muss man sich drauf einlassen.
3: Auf jeden Fall. Aber ich finde, du hast entsprechenden Raum auch bekommen.
2: Ja, so. Ja natürlich, ne? Aber das ist trotzdem schon hardcore gewesen.
1: Auf jeden Fall, das Fazit finde ich, dass alle jetzt hierher kommen müssen und sich die Ausstellung anschauen.
0: Unbedingt. Also,
2: ja, come by and genau. See us.
0: Ja. Und im Zweifelsfall werden ja wahrscheinlich auch nochmal auf Wunsch Termine möglich. Also.
1: Das genau, also, auch noch.
0: Ja.
1: Dann würde ich sagen, danke, danke, danke.
0: Bitte gerne.
1: Bitte, und, bitte gerne.
0: Ich meine, wir wachsen hier vom Sender auch immer mit unseren Aufgaben. Ich meine, das ist ja auch alles ein bisschen learning by doing. Und,
2: ja, klar.
0: Ja, aber es sieht super aus. Also ich glaube, alle, die bisher hier waren, auch alle Sendungsmacherinnen dachten,
1: schwer
0: wow,
1: begeistert, ja.
2: Nee, das fand ich auch, also das ist natürlich ein super schönes Feedback, wenn man da zugange ist, ne, von den Leuten, die kennt man ja alle gar nicht.
0: Ja, und leider müssen wir jetzt raus, weil es jetzt in ungefähr 10 Sekunden weitergeht.
1: 10, 9.
0: Mit Klaus Bacher, vielen Dank und
2: danke.
0: Schaut es euch an und vielen Dank, Brigitte, dass ihr das hier macht.
2: Tschüss. Ciao.